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Einen recht schönen guten Morgen. Heute ist Freitag, der 5. Juni. Mein Name ist Rudolf Arnold und ich werde euch die nächsten 2 Stunden begleiten. Es gibt die Echtzeitauskunft, das Wetter, Veranstaltungshinweise, ein bisschen Nachrichten und kuriose Feiertage und natürlich auch den Piepvogel der Woche und den Gesundheitstipp.

Verkehr für Ulm und Neu-Ulm. Im Moment fast alles im grünen Bereich, außer die Linie 5 in Richtung Ludwigsfeld. Die hat in der Memminger Straße satte 5 Minuten Verspätung. Ansonsten alles super.

Sunny Vibes and Rainy Days, das Wetter bei 3FM. Heute ist es stark bewölkt, wir stehen unter Tiefdruckeinfluss und wir kriegen so maximal 18 Grad in den kommenden Tagen. Wird es ein kleines bisschen besser zwischenhoch und dann wird es aber ab Dienstag, Mittwoch leider wieder kalt. Heute würde ich sagen, nehmt einen Regenschirm mit, allein schon deshalb, weil ihr wisst ja, meistens ist so, wenn man Regenschirm dabei hat, regnet es nicht.

7:14 Uhr, das sollte jetzt ein Weckruf sein, dieser Hahn, der da gekräht hat. Heute wollten zwei junge Herren oder schon ältere Herren bei mir hospitieren. Mal sehen, ob sie es tatsächlich schaffen.

zwei Veranstaltungshinweise in eigener Sache. 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

So, was ist heute sonst im Ulmer Zelt los? Die Robert Cray Band spielt Soul Rock'n'Roll ab 20 Uhr. Das Ganze, so es noch Karten gibt, im Vorverkauf 53 Euro und ansonsten an der Abendkasse 56. Das Ganze beginnt um 20 Uhr.

So, ja, eigentlich sollte jetzt irgendein Jingle laufen, wahrscheinlich ein bisschen leiser. Okay, also, noch ein Veranstaltungshinweis. Heute im Glassy Park Maximilian Jäger und vielleicht Wendy, Pop und Rock live ab 20 Uhr. Wie gesagt, Veranstaltungsbühne im Glassy.

0: Auch heute wieder was zum Thema Gesundheit von Dr. Achim Jerk von der Deutschen Longevity Gesellschaft.
1: Heute will ich mal mit Ihnen ein anderes Thema beleuchten. Wir haben ja in der letzten Zeit relativ viel über Ernährung geredet und zuletzt über den Bluthochdruck. Und heute möchte ich Ihnen mal eine ganz, ganz wichtige Studie vorstellen, weil sie letzten Endes die Grundlage auch der modernen Sportmedizin ist. Es geht um die London Transport Study. Das ist eine große Pionierarbeit aus dem Jahr 1953, die bahnbrechend war. Es war eine Beobachtungsstudie bei Mitarbeitern der Londoner Verkehrsbetriebe. Und zwar hat man hier Doppeldeckerbusfahrer und Schaffner miteinander verglichen. Das Studiendesign, also wie die Studie aufgebaut war, war extrem clever. Man hat nämlich zwei Berufsgruppen verglichen, die einen ähnlichen Hintergrund hatten. Also einen gleichen Arbeitgeber, ähnliche Altersstruktur, ähnliche sozialen Bedingungen, aber eben ein Unterschied in der körperlichen Aktivität während der Arbeitszeit. Ansonsten waren die Gruppen relativ identisch, also ein idealer Ausgangspunkt für eine Studie. Die beiden Vergleichsgruppen in der London Transport Study waren zum einen die Busfahrer. Die saßen etwa 90% ihrer Arbeitszeit und hatten während des Arbeitstages nur eine minimale körperliche Aktivität. Die Gruppe, die man mit den Busfahrern verglichen hat, waren die Schaffner. Das waren die aktiven Gruppenmitglieder. Die stiegen an jedem Tag in diesen Doppeldeckern fast 600 Treppenstufen auf und ab und waren eigentlich beim Ticketverkauf in diesen Doppeldeckerbussen ständig in Bewegung. Dadurch hatten sie während der Arbeitszeit eine deutlich höhere körperliche Aktivität auf den ganzen Tag gerechnet als die Busfahrer. Und jetzt wird's spannend. Jetzt kann man sich die Hauptergebnisse anschauen. Und zwar ist der erste Punkt das Thema mit dem Herzen. Man hat sich also angeschaut, wie viel von den Busfahrern und wie viel von den Schaffnern eigentlich so krankhafte Veränderungen an den Herzkranzgefäßen haben. Früher hat man gesagt, die koronare Herzkrankheit, die dann auch zu einem Herzinfarkt führen kann. Und man hat festgestellt, dass die Mortalität, also die Sterbewahrscheinlichkeit an dieser koronaren Herzkrankheit bei den Busfahrern mehr als doppelt so hoch war wie bei den Schaffnern. Also ein immenser Unterschied. Die Schaffner gleichzeitig hatten eine 30% niedrigere Inzidenz, also eine niedrige Auftretenswahrscheinlichkeit dieser koronaren Herzkrankheit. Also kurz gefasst, die Schaffner waren deutlich gesünder als die Busfahrer. Da die Gruppen sich ja nur durch die körperliche Aktivität unterschieden haben und ansonsten relativ gleich gelebt und gleich gearbeitet haben, lässt sich daraus der Rückschluss ziehen, dass es an der körperlichen Aktivität liegen muss. Die Wahrscheinlichkeit, an einem plötzlichen Herztod zu versterben, also aus heiterem Himmel einfach tot umzufallen, war bei den Schaffnern 55% niedriger als bei den Busfahrern. Und auch die Gesamtmortalität, also sozusagen das Gesamtsterblichkeitsrisiko, war bei den Schaffnern deutlich reduziert. Das war damals ein wissenschaftlicher Durchbruch, weil es erstmalig den Beweis ergeben hat, dass die körperliche Aktivität mit günstigen Effekten vergesellschaftet ist und damit auch zur Langlebigkeit beiträgt. Diese Studie ist deswegen so wichtig, weil sie Ausgangspunkt für ganz viele weitere Studien in den Bereichen war, weil man letzten Endes jetzt noch nicht sagen konnte, direkt anhand dieser Studie, dass die körperliche Aktivität wirklich ursächlich ist, aber zumindest gab es schon mal eine Assoziation. Ganz wichtig ist die Studie deswegen, weil sie die moderne Bewegungsforschung angestoßen hat. Sie legte den Grundstein letzten Endes für Jahrzehnte an Forschung zur körperlichen Aktivität und zur Gesundheit. Es gab hunderte Folgestudien dazu, die alle publiziert wurden und letzten Endes dann in Summe im Nachgang dieser Studie auch zeigen konnten, dass tatsächlich die körperliche Bewegung die Ursache dafür ist, dass es den Schaffnern gesundheitlich deutlich besser ging als dem Busfahrer. Und daraus leiten sich dann letzten Endes auch die aktuellen Erkenntnisse der WHO ab, die letzten Endes ja besagen, dass man sich pro Woche 150 Minuten moderat oder 75 Minuten intensiv bewegen sollte. Also intensive Bewegung wäre beispielsweise das Joggen, schnelles Fahrradfahren. Moderate Bewegung wäre schnelleres Spazierengehen, Walken, auch hier in Neudeutsch oder moderner formuliert. Wenn man sich diese Studie genauer betrachtet, war sie auch ein Meilenstein der Präventivmedizin, weil sie eben genau gezeigt hat, dass dieser Aspekt der körperlichen Bewegung ganz wichtig ist. Das liegt zum einen daran, weil körperliche Bewegung gute Effekte auf unseren Stoffwechsel hat. Das heißt, wir können Zucker schneller verstoffwechseln, haben weniger Probleme mit Diabetes mellitus Typ 2, also dem früher genannten Alterszucker. Wir haben niedrige Blutdruckwerte, das heißt auch Bluthochdruck wird vorgebeugt. Da sei an dieser Stelle auf die letzte Episode verwiesen. Und wir haben auch ein deutlich besseres Lipid, also ein Blutfettprofil. Ne? Das heißt, wir haben mehr von dem guten Cholesterin, dem HDL-Cholesterin, und etwas weniger von dem schlechten, dem LDL-Cholesterin, und auch das Gesamtcholesterin können wir senken. Und all das sind wahrscheinlich die Ursachen für die Beobachtungen der London Heart Study, Entschuldigung, der Londoner Transport Study, wo man eben genau gesehen hat, dass die Schaffner gesünder sind. In diesem Sinne wünsche ich Ihnen einen guten Start ins Wochenende und denken Sie daran, körperlich aktiv zu bleiben.

Veranstaltungen im Bereich Theater, Italo-Disco um 19 Uhr in der Theaterei Herrlingen. Und dann im Roxy 20 Uhr Abdel Boudi und schließlich noch ebenfalls 20 Uhr Theater Ulm Creative Dialogues.

Ihr hört Happy Morning bei Radio Free FM und heute ist Freitag, der 5. Juni und das ist der Weltumwelttag, World Environment Day 2026. Und Klimaschutz ist der globale Schwerpunkt. Es geht um Klimawandel, Hitzewellen, Meeresspiegelanstieg, Waldbrände, schmelzende Gletscher und die Frage, wie schnell Gesellschaften handeln können. Die Kernbotschaft Umwelt- und Klimaschutz soll nicht als Verzichtserklärung erscheinen, sondern als wirksames gemeinsames Handeln. Deshalb ist auch das deutsche Motto Umweltschutz bringt was, und zwar zusammen. Gastgeberland für die globalen Hauptveranstaltungen ist dieses Jahr Baku, vielmehr die Stadt ist Baku und die Stadt Baku liegt in Aserbaidschan. So, ich habe euch noch einen passenden Titel rausgesucht, schon etwas älter, Joni Mitchell, Big Yellow Taxi, da geht es darum, das Paradies wird zugepflastert, um einen Parkplatz zu bauen mit Pink Hotel und so weiter. Die Bäume werden abgeholzt, landen im Museum und man muss auch nur Eintritt zahlen, wenn man die Bäume angucken will.

Big Yellow Taxi mit Joni Mitchell zum heutigen Weltumwelttag. Tja, das Ziel des Tages, Umweltbewusstsein stärken, Naturzerstörung aufmerksam machen und konkrete ökologische Courage finden. Von Klimaschutz über Biodiversität bis Ressourcenschutz. Ja, ein Lied habe ich noch, Beds Are Burning von Midnight Oil. Ich denke, die Leute, die schon etwas älter sind, ein bisschen ganz klassischer Rock, ganz tolle Aussage.

Am 30. Juni 2027 jährt sich die Grundsteinlegung des Ulmer Münsters zum 650. Mal. Da sind eine ganze Reihe von Veranstaltungen geplant und wenn ihr da auch etwas machen wollt, zum Beispiel eine Performance oder ein Musikstück aufführen, dann solltet ihr euch bis zum 30. Juni dieses Jahres beim Kulturamt oder bei der Münstergemeinde melden. Ja, wenn man sich informieren will, was in Ulm so die ganzen Jahrhunderte über geschehen ist, dann sollte man in die stadtgeschichtliche Dauerausstellung gehen. Und zwar ist die im Schwörhaus immer Dienstag bis Sonntag von 11 bis 17 Uhr. 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

Der Nahverkehr im Bereich Ulm und Neu-Ulm. Kleines bisschen Verspätungen im Bereich eine Minute, aber das ist ja im Prinzip so gut wie nichts.

0: Ich freue mich jede Woche schon wieder auf den Piepvogel der Woche. Und heute auch wieder ein Beitrag von Hieke von Radio Marburg Unerhört. Und am Mikrofon ist dieses Mal der Gregor. Ich kenne ihn nicht, aber Stimme hört sich ganz toll an.
1: Heute der ist akut vom Aussterben bedroht. Früher hörte man ihn oft vor 22 Uhr, oft noch im Radio oder sah ihn gelegentlich auch im Fernsehen. In Akten, in solchen in Aktenordnern wird der durch schwarze Farbe symbolisiert, aber das ist nicht das gleiche wie ein richtiger. Immer dann, wenn irgendwas in einer laufenden Sendung als Anstöß

1970 galt, wurde der im Sendestudio freigelassen. Dann durfte der nach Herzenslust ins Mikrofon piepen. Zum Beispiel, wenn Sportler beim Sporteln vor Kameras Wörter mit brüllten oder Politiker in ihren Reden sagten. Auch wenn Feministinnen brisante Themen zur Sprache brachten, wie zum Beispiel oder die Ungerechtigkeit, trat er in Aktion. Um 22 Uhr musste der aber zurück in sein Körbchen. Und das war ihm auch ganz recht, denn der ist ein tagaktives Tierchen. Zum ersten Mal, dass der im deutschen Fernsehen vor 22 Uhr schwieg, war ein Tatort mit Kommissar Schimanski in den späten 1980er Jahren. Damals ging zum ersten Mal das Wort über den Äther, welches den Urmund aller Wirbeltiere bezeichnet. Die ganze Nation war geschockt. Mit der Einführung des Privatfernsehens verschlechterten sich die Lebensbedingungen für den dramatisch. Lediglich in einigen versteckten Nischen fand er noch Platz. Spätestens seit 50 Shades of Grey gibt es den stolzen nicht mehr in freier Wildbahn. Einige Menschen bedauern den Verlust sehr. Anderen hingegen ist das Verschwinden des noch gar nicht aufgefallen. Sie behaupten steif und fest, ihre freie Meinungsäußerung würde durch ständiges behindert. Darüber erbosen sie sich künstlerisch und schreien dann mit enormer Lautstärke das Wort Zensur. Diese angeblich vom heimgesuchten Personen werden oft montags in kleinen Rudeln mit einem Bluetooth-Party-Speaker auf einem Einkaufstrolley in der Öffentlichkeit angetroffen und während sie versuchen, andere Passanten mit angeblichen Wahrheiten aus dem Internet zu beschallen, quietschen sie sich selbst, weil sie die Sache mit der Rückkopplung nicht im Griff haben. Danach sind sie noch erboster und brüllen so laut Zensur in ihr Mikrofon, dass es die Membranen ihres Partyspeakers aushebelt und sie davon einen Tinnitus bekommen. Weder für den Tinnitus noch für die Rückkopplungen kann unser lieber was. Der hockt nämlich ganz brav im letzten Studio, wo überhaupt noch ein echter wohnt, und das ist dann das Packeis-Tierbuchstudio.

0: zur Zahl von Femiziden in Deutschland Paragraph 218 des Strafgesetzbuchs
1: hat seine Ehefrau Giselle betäubt und Internet zur Vergewaltigung an eine Frau mit einer Flüssigkeit bekommt. K.O.-Tropfen sind an Fahrzeug.
2: Geschlossene Partys, sexuelle Explosion, keine
3: Offen sind Taten verjährt, das unschuldig.
4: Es geht ganz klar um Gewalt gegen Frauen, die Frauen trifft, weil sie eben Frauen sind.
5: 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Diese Woche This Is Nowhere, This Is Everywhere von Earth or Not und wir hören den gleichnamigen Titelsong.

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Heute wird es erst um 21.16 Uhr dunkel, das heißt so richtig dunkel wird es erst um 21.57 Uhr, denn da beginnt die bürgerliche Dämmerung. Ja, für heute Abend, heute Nacht, da kann ja das Wetter ein bisschen aufreißen, vielleicht hat man Glück und dann kann man tief im Westen bis West-Nordwest beobachten, wie sich die Venus und der Jupiter annähern. Mit Merkur wird es etwas schwieriger, da hat man bessere Chancen zwischen 21.45 Uhr und 22.30 Uhr und da braucht man freie Westhorizontsicht, also man sollte in diesem Fall auf den Kuhberg fahren.

So hat sich vor gefühlt 30 Jahren der Nachrichtenjingle angehört, den ich immer in der Ulmer Freiheit eingespielt habe. Bisschen in die Jahre gekommen. Ja, Nachrichten habe ich jetzt im Moment nicht viel. Deutschland, ja, hat nicht gerade so Erfolg beim European Song Contest. Ist man ja wieder mal, ja, abgekackt, will ich nicht sagen, aber hintere Plätze und ja, Vereinte Nationen, die Wahl Deutschlands zum Sitz im Weltsicherheitsrat, also zum vorübergehenden Sitz im Weltsicherheitsrat, die ist leider gescheitert. Jetzt gibt's da Bestrebungen, also manche Leute sagen so ein bisschen beleidigt, ja, kürzt doch der UN die Gelder. Aber der Außenminister Johann Wadepool hat diesen Vorschlägen widersprochen. Mal sehen, ob er Recht behält oder ob sich irgendwelche Leute im Parlament durchsetzen und der UN doch die Gelder gekürzt werden.

Heute ist der Weltumwelttag, der World Environment Day der Vereinten Nationen, und er fokussiert sich international auf den Klimaschutz, Klimawandel, Hitzewellen, Meeresspiegelanstieg, Waldbrände, schmelzende Gletscher und die Frage, wie schnell Gesellschaften handeln. Das deutsche Motto: Umweltschutz bringt was zusammen. Ja, ich habe euch noch einen Titel zum Thema ausgesucht, dieses Mal etwas Französisches. Pendant que le Jean brûle. So, ja, wenn die Felder brennen, von Niagara.

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Heute wird Laurie Anderson 79 Jahre alt. Sie ist eine US-amerikanische Performance-Künstlerin, Komponistin, Musikerin, Autorin und Filmemacherin. Sie ist eine der prägenden Figuren zwischen Avantgarde, Art Pop, Spoken Word, Medienkunst und experimenteller Elektronik. Sie ist bekannt für Multimedia-Performances mit Stimme, Geige, Elektronik, Projektionen, Erzählungen, Theater, Technologie und politischer Reflexion. Ihren Durchbruch hatte sie 1981 mit Oh Superman. Das ist ein minimalistischer, achtminütiger Avantgarde-Pop-Song, der ist überraschend auf Platz 2 der britischen Single-Charts gelandet. Ich spiele euch jetzt ein bisschen was anderes vor, ein bisschen kürzer, ein bisschen eingängiger. Strange Angels von Laurie Anderson.

Strange Angels von Laurie Anderson. Sie wird heute 79 und sie ist eine der großen Vorbilder für mich im Bereich Performance neben Marina Abramović. Wir hören jetzt noch ein Stück von Laurie Anderson, ein kleines bisschen dunkler, ein kleines bisschen düsterer Freefall.

Laurie Anderson, Freefall, in der Tat ein bisschen düster. So, zur Abwechslung was anderes. Wir hören Klangkarussell und zwar das Stück Sonnentanz. Da gibt es ein wunderschönes Video dazu. Das wurde über den Dächern von Wien gedreht. Also, viel Spaß damit.

Das war Happy Morning bei Radio Free FM. Leider sind die beiden Herren, die bei mir hospitieren wollten, nicht aufgetaucht, verschlafen, whatever. Ich denke, am nächsten Freitag, da wird dann der Laurenz wieder bei mir sein. Und bis dahin, ja, da vergehen nur noch 7 Nächte. Ich sage Tschüss, Bye-bye. Am Mikrofon für euch war Rudolf Arnold.

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3: Guten Morgen und willkommen zurück beim Get Up. Hier im Studio ein für mich inzwischen Special Guest, der ja, liebe Emil.
4: Ja, du übertreibst aber.
3: Und ich bin der Laurin. Ja, das ist einer der letzten Tage von Emil, der jetzt 3 Monate hier Praktikum gemacht hat. Und ja, wir sprechen heute mal ein bisschen über das Gemüse des Tages mal wieder. Das habe ich auch lange nicht mehr gemacht. Mhm. Heute ist ein ganz besonderer Tag auch, der Weltumwelttag. Und ja.
4: Tier des Tages haben wir auch noch.
3: Tier des Tages haben wir auch noch. Und ja, wir haben auf jeden Fall ein süßes Get Up für euch vorbereitet. Also bleibt dran.

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1: Hört ihr das? Ich glaube, das ist der Sound von Emil, wenn er unser Gemüse des Tages sieht.
2: Kriminell,
1: ja, unser Gemüse des Tages. Wir feiern den coolen Cousin vom Weißkohl. Vielleicht haben es ein paar sich schon gedacht. Es geht um
2: Spitz. Glaubst du, das haben sich schon welche gedacht bei dem Sound jetzt?
1: Dass ja, ja, klar.
2: Jetzt, also, jetzt um klar, den Weißkohl
1: also, das bin auch ich, wenn ich über Spitzkohl...
2: Ja, oder dass jetzt der Spitzkohl kommt.
1: Ja, ja, also das vielleicht haben es ein paar schon erraten.
2: Wusste ich auch direkt.
1: Es geht um Spitzkohl. Also ich höre mich auf jeden Fall so an, wenn ich Spitzkohl sehe.
2: Ja, ja, ich auch.
1: Du hast schon richtig gesagt.
2: Also ich glaube, ne? Wer hört sich nicht so an, wenn es um Spitzkohl geht?
1: Ja. Hast du irgendwas, hast du ein paar coole Facts zum...
2: Ja, Spitzkohl, für die es jetzt noch nicht probiert haben, schmeckt leicht süß und hat super viele Vitamine fürs...
1: Fast so, süß wie Emil.
2: Fast so süß wie ich.
1: Ja.
2: krank. Ja, und Spitzkohl wird unter anderem auch Sattmacher genannt. Der hat viele Ballaststoffe und hält euch ewig satt und hat dabei kaum Kalorien. Also perfekt für die Leute, die noch den Summer-Body erreichen wollen.
1: Es ist ja auch White Boy Summer tatsächlich.
2: Ist White Boy Summer?
1: Es ist, für mich ist White Boy Summer, okay. Ja. Heißt, letztes Jahr war Brad Summer, jetzt ist White Boy Summer.
2: Okay, wusste ich nicht. Ja, und man kann ihn entweder roh so als Salat essen, ja, oder ihn kurz einfach in der Pfanne anbraten.
1: Wie isst du den am liebsten? Wenn du dann so in der Küche bist und so...
2: Dann esse ich ihn schon meistens, also roh, weil ich finde, der rinnt mich immer so ein bisschen an.
1: Es ist nachts 3 Uhr, so Emil kommt von der Kneipe nach Hause und es ist nur, man hört nur so in der Küche so...
2: Es ist auch das Erste, was ich denke, erstmal der Spitzkohl.
1: Erstmal wird dann erstmal der Spitzkohl. Stehst du nur in Unterhose vor dem Kühlschrank und beißt einfach in diesen ganzen Spitzkohl rein, ja, oder?
2: Nee, aber der rinnt
1: mich... mir das richtig vorstellen?
2: Das machst du, ja, das ist ja genau so.
1: Ja.
2: Der rinnt mich immer so ein bisschen an... Eisbergsalat tatsächlich.
1: Ja, ist es ja auch ein bisschen. Also,
2: ob ja, ist es ja nicht kein Salat, ist ein Kohl, aber. Ja. Nee, ja. Ich mag es sehr als Snack, aber es ist auch angebraten sehr gut. Hast du es denn schon mal probiert?
1: Nee, doch, bestimmt, aber ich weiß nicht. Ich habe es jetzt gar nicht im Kopf, wie das schmeckt oder so. Leider.
2: Du bereitest dich jetzt auf den White Boy Summer vor?
1: Ja, es ist White Boy Summer.
2: Okay, was heißt das?
1: White Boy Summer heißt, das ist mein Summer. Ich bin ein White Boy und das ist mein
2: aber,
1: Summer.
2: Aber also, weil du wenig Teint hast oder.
1: Weil ich nicht Teint habe. Nee, ich hab Teint. Ich hatte jetzt konsistent eine Woche lang Sonnenbrand letzte Woche, weil ich an der Isar zu lange war und da mir erstmal die Schultern verbrannt habe und dann bin ich tatsächlich noch die ganze Zeit in der Sonne gewesen und dann habe ich mir das dann nochmal richtig gut nochmal angebrannt und dann hatte ich irgendwann so einen Schälrücken, sah aus wie so eine Kartoffel. Nee, aber ich würde sagen, ich habe schon eigentlich ganz okay Farbe bekommen, aber da geht noch was. Aber jetzt gerade ist das Wetter auf jeden Fall noch nicht ready. Aber der White Boy Summer ist am Kommen auf jeden Fall.
2: Und für alle, die vielleicht noch den Fit Boy Summer machen wollen, die können ja dann ein bisschen Spitzkohl essen.
1: Ja, genau, den Fit White Boy Summer.
2: Fit White, boah.
1: Weil fit werde ich auf jeden Fall nicht mehr.
2: Na gut, dann machen wir jetzt weiter mit fitter Musik.
1: Mit fitter Musik, das ist Venus Hour von Automatic. Viel Spaß.

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1: Mu. Wuff.
2: In den feuchten Böden und Sümpfen des östlichen Nordamerikas, ja, da lebt ein kleines Säugetier, das aussieht wirklich, finde ich, wie aus so einem Science-Fiction-Film, der Sternmull. Auf den ersten Blick erinnert sein Körper so an einen gewöhnlichen Maulwurf, doch wenn man so ins Gesicht blickt, dann offenbart sich da wirklich eine sehr ungewöhnliche Besonderheit. Rund um seine Schnauze sitzen 22 fleischige, rosafarbene Hautanhänge, die wie in so einem kleinen Stern angeordnet sind. Also wenn ihr das noch nicht gesehen habt, dann googelt es auf jeden Fall, aber schaut, dass ihr da auf jeden Fall nüchtern seid, also nicht auf irgendwelchen psychedelischen Drogen, weil das könnte vielleicht einen Bad Trip auslösen. Da der Sternmull in der Dunkelheit seiner unterirdischen Gänge fast blind ist, fungiert dieser markante Gesichtsstern als sein primäres Sinnesorgan. Die Tentakel sind mit mehr als 25.000 mikroskopisch kleinen Sinneszellen bestückt, den sogenannten Eimerschen Organen. Über 100.000 Nervenfasern leiten die Reize blitzschnell dann an das Gehirn weiter und damit besitzt dieser Sternmull eines der feinfühligsten Tastorgane im gesamten Tierreich, das ihm eine fast unvorstellbare Reaktionsgeschwindigkeit ermöglicht. Diese biologische Superkraft sichert dem kleinen, ja, das ist ja schon ein Jäger, dann einen Eintrag im Guinness-Buch der Rekorde sogar. Er ist das schnellste fressende Säugetier der Welt. Auf der Suche nach Nahrung tastet er sich dann so am Boden mit bis zu 13 Berührungen pro Sekunde ab. Und sobald seine Nase dann irgendwie ein Insekt oder so oder einen Regenwurm findet, dann entscheidet das Gehirn in Millisekunden, ob es sich darum um Nahrung handelt. Und vom ersten Kontakt bis zum Verschlingen der Beute vergehen oft weniger als 200 Millisekunden und ist damit also fast schneller, als ein Mensch blinzeln kann. Und zudem unterscheidet sich der Sternmull von seinen europäischen Verwandten durch seine Liebe zum Wasser. Er ist nämlich ein exzellenter Schwimmer und nutzt seine schaufelförmigen Pfoten, um in Bächen und Teichen nach Krebsen oder kleinen Fischen zu jagen. Und sogar eine physikalische Besonderheit beherrscht er. Der Sternmull kann nämlich unter Wasser riechen. Und dafür stößt er winzige Luftblasen aus, fängt er dann Duftmoleküle in der Umgebung ein und saugt sie dann ganz schnell ein. Und der Sternmull beweist eindrucksvoll, wie faszinierend perfekt er die Evolution des Lebens selbst in den dunkelsten Lebensräumen gestaltet hat und wie gut er da angepasst ist. Und was auch sehr gut ist, ist jetzt die kommende Musik. Hier kommt Stunde 0.

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1: Willkommen zurück zum Get Up auf der 102,6. Und ja, heute ist ja der 5. Juni und damit ein ganz besonderer Tag, und zwar der Weltumwelttag. Der wurde 1972 ins Leben gerufen, weil da die erste große internationale Umweltkonferenz war, die von den Vereinten Nationen ins Leben gerufen wurde. In Stockholm war das Ganze. Mhm. Und deswegen feiern wir heute immer den Weltumwelttag am 5. Juni. Und da soll es einfach um, ja, also es soll daran erinnern, dass wir uns alle um unsere schöne Erde quasi kümmern sollen und vielleicht auch einfach nur einen kleinen Beitrag dazu leisten sollten oder wenigstens etwas leisten sollten, weil wenn alle zusammen was machen, dann bewirken wir was Großes.
2: Das machst du wunderschön.
1: Emil, was machst du denn für den Umweltschutz in deinem Alltag?
2: Ich muss sagen, ich finde es leider, also es ist halt irgendwie so, es gab ja mal diese Fridays for Future Bewegung, da war
1: das Thema. Gibt es immer noch?
2: Ja, aber das war mal ein größeres Ding, als es jetzt ist. Und da war das ganze Thema Umweltschutz und so war deutlich präsenter irgendwie, was jetzt halt irgendwie gerade nicht mehr so ist durch die ganzen Nahostkonflikte und so weiter.
1: Ja.
2: Und aber trotzdem, ich kann jetzt per se nicht direkt sagen, was ich jetzt für einen Umweltschutz, also weil zum Beispiel, es gibt ja jetzt eigentlich fast nur noch Papiertüten zum Beispiel in Einkaufsläden, also das macht man ja nicht direkt bewusst selber. Aber
1: wenn du was für einen Umweltschutz tun willst, dann würdest du ja deine eigenen Tüten mitbringen, oder?
2: Hast du recht, mache ich tatsächlich auch manchmal.
1: Manchmal?
2: Manchmal, aber ich vergesse es halt auch ganz oft.
1: Okay.
2: Leider, da muss man auch selbstkritisch sein.
1: Ja.
2: Aber ansonsten, ich versuche natürlich, also immer bei so tierischen Produkten, also Fleisch, Eier, Milch, Käse, versuche ich immer eigentlich, oder kaufe ich nur Bio ein. Ja.
1: Wow.
2: Was lachst du jetzt hier so?
1: Ich lache, ich grinse, weil ich so schön finde, wie viel du für den Umweltschutz tust.
2: Ja, was tust du denn?
1: Also ich habe keinen Führerschein, ich fahre nur Fahrrad oder Öffis.
2: Aber das hast du nicht für die Umwelt, oder?
1: Doch, klar.
2: Echt?
1: Klar, ich will ja was Gutes tun.
2: Wenn ich dir jetzt
1: also ich habe keinen Führerschein, weil ich keinen brauche, so. Aber ich glaube, man macht tatsächlich auch ganz viel unbewusst für den Umweltschutz. Also ich weiß nicht, ich achte schon auch einfach sehr viel drauf, was ich konsumiere, wie ich konsumiere. Ja. Warum lachst du jetzt?
2: Weil du das so gesagt hast, aber ja, das hat...
1: Ja, nee, auf jeden Fall, nehmt euch diesen, an alle Zuhörer, nehmt euch diesen Tag auf jeden Fall zu Herzen und tut vielleicht heute wenigstens mal was Kleines für die Umwelt, wenn ihr es sonst nicht tut, aber es ist auf jeden Fall wichtig, dass wir jedes Jahr mal so einen Tag haben, um einfach uns selber accountable zu halten.
2: Es geht ja super schnell, also man kann ja, anstatt dann irgendwie 10 Minuten mit dem Fahrrad, 10 Minuten mit dem Auto zu fahren, fährt man halt 20 Minuten mit dem Fahrrad mal.
1: Ja, ganz besonders in Ulm, da brauchst du eigentlich.
2: Genau, in Ulm brauchst du eigentlich gefühlt.
1: Vor allem ist es ja jetzt langsam wieder etwas schöneres Wetter, also nimm vielleicht mal das Fahrrad.
2: Ist auch gut für die Gesundheit, nicht nur für die Gesundheit des Planeten.
1: Ja, auf jeden Fall. Und ja, wir hören jetzt auf jeden Fall ein bisschen Musik. 5. Juni, Weltumwelttag, tut etwas dafür und tut auch was für euch selber.

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1: Willkommen zurück zum Get Up. Und das war es tatsächlich auch schon mit unserem Get Up. Mit dem lieben Emil und mir, dem Laurin. Ein sehr kurzes und knackiges Get Up. Hier geht es gleich weiter mit der Schatzkiste. Und ja, wir haben ein bisschen über den Weltumwelttag gesprochen. Ein bisschen über Spitzkohl. Und ja, über Emils tolles Tier des Tages. Wie hieß es nochmal?
2: Das ist der Maulwurf.
1: Der Maulwurf? Hast du den Namen schon vergessen?
2: Nein, der hatte so einen speziellen Namen. Warte, ich weiß, ich kann es dir gleich sagen. Hier, es ist der Sternmull,
1: genau. Der Sternmull, genau. Ja, das war's auf jeden Fall mit unserem Get Up. Und hier geht's, wie gesagt, weiter mit der Schatzkiste. Wir hören uns gleich noch in der Ulmer Freiheit auf jeden Fall. Und
2: YOLO.
1: Ja, YOLO.

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In Ulm und um Ulm herum herzlich willkommen bei einer weiteren Ausgabe der Sendung Die Schatzkiste. Die hört ihr alle vier Wochen am Freitag um 11 Uhr hier beim besten Sender in Ulm, der Welt und überall. Auf der 102,6 MHz oder auch www.freefm.de von hier bis Buxtehude beispielsweise. Yeah, was machen wir heute in der Schatzkiste? Wir machen unsere Reihe fort, die wurde immer wieder mal unterbrochen. Wir waren ja mal auf die Suche gegangen nach den Ursprüngen des Heavy Metals, nach dem Proto-Metal. Da waren wir letztes Mal in Italien, davor waren wir in UK, im Vereinigten Königreich und in den USA. Und jetzt müssen wir selbstverständlich auch in unser schönes Land gehen, nach Deutschland, und suchen hier nach dem Ursprung des Heavy Metals. Also gibt es jetzt eine Stunde deutschen Underground Proto-Metal, wie immer man das nennen mag. Die jungen Herren, die wir hier im Hintergrund hören, die würde ich jetzt nicht unbedingt zum Heavy Metal oder zum Metal zählen, aber der Sound auf ihrer allerersten Platte, die im Juni 71 veröffentlicht worden ist, der geht doch schon teilweise in diese Richtung, obwohl man sie eigentlich eher aus der Elektronik kennt. Die Rede ist von den Herren Götsching, Schulze, Enke, die haben nämlich Ashra-Tempel gegründet, und der Klaus Schulze ist natürlich einer der ganz, ganz Großen im Bereich, wenn es um elektronische Musik geht, und auch der Manuel Götsching. Aber auf ihrem ersten Ashra-Tempel-Album haben sie spannenderweise auf der zweiten Seite ihren typischen Sound elektronischer Natur gemacht, aber auf der ersten Seite das Stück Amboss, was wir jetzt hier im Hintergrund hören, das wird jetzt gleich noch ein bisschen Fahrt aufnehmen, da gehen sie schon so ein bisschen in diese, ich würde mal sagen, vielleicht doomigere oder rockige Richtung. Kann ich euch also mal echt empfehlen, wer so ein bisschen abgefahrene Klänge, Gitarrensounds hören möchte, der ist gut bedient mit dem Debütalbum von Ashra Tempel, das eben auch nur Ashra Tempel heißt, aus dem Jahr 71. Unsere erste Band, die wir hier vorstellen, die kommt allerdings aus Hamburg und nennt sich Lucifer's Friend, wurde 1970 dort gegründet, und die sind schnell sozusagen die Pioniere vom Hard- oder Heavy-Rock gewesen. An der Spitze steht der britische Sänger John Lawton, den kennt der ein oder andere, der hat Ende der 70er mal ein paar Mal für Uriah Heep gesungen. Das selbstbetitelte Debütalbum, das kam 71 auf den Markt, ziemlich dunkle Texte, reduzierte Gitarren und Orgel, geht so in diese Deep Purple, Uriah Heep, Led Zeppelin, Black Sabbath Richtung. Die Freunde von Eclipse schreiben, dass Lucifer's Friend als Mitbegründer des deutschen Progressive Hard Rock, Everybody's Clown, das werden wir hören, ein druckvoller, schwerer Rocksong. Ja, absolut, kann ich euch nur empfehlen. Ist ziemlich spannende Sache. Wir spielen ja nur relativ unbekannte Bands. Diesmal, die kam allerdings immerhin auf dem Vertigo-Label raus, und es war die Nachfolgeband von Asterix. Asterix 69, das ist ja so ein bisschen so ein Krautklassiker, das ist ja noch ein bisschen mehr abgefahren, noch nicht ganz so rockig und doomig. Das ist sozusagen die Folgeband von Asterix. Also beginnen wir unsere Reise nach der Suche nach dem Proto-Metal in Deutschland mit Lucifer's Friend und Everybody's Clown.

Yeah, Roundabout von Blackwater Park aus Berlin aus ihrem einzigen Album Dirtbox im Jahr 1972 erschienen. Ein Jahr davor kam der Amboss raus. Den hören wir jetzt hier noch im Hintergrund mit Usher Temple. Ja, ihr seid bei Radio Free FM auf der 102,6 bei der Sendung Die Schatzkiste. Wir suchen die Ursprünge des Heavy Metals, sind in Deutschland diesmal unterwegs, also bewegen uns Anfang der 70er. Die genannten Herren, die hatten wie gesagt nur eine Platte rausgebracht, her. Ja, schon ein bisschen in die Progressive-Richtung, würde ich sagen. Da hat man diese schweren Gitarren und man hat dieses typische Hardrock, aber es wird nicht nur Blues, sondern es wird ein bisschen Progressive-mäßiger. Haben bei dem kurzlebigen Plattenlabel BASF ihre Scheibe rausgekommen. Ein paar Jahre lang hat sich BASF auch als Plattenfirma versucht und da kam dann diese Scheibe Dirtbox heraus. Und jetzt gehen wir mal gar nicht so weit weg vom wunderbaren Ulm. Wir gehen rüber nach Augsburg, denn da kam auch eine Band her. 1969 wurden sie gegründet als Schülerband Phallus Dei. Und der Münchner Produzent, der Otto Hartmann, der hat sie unter Vertrag genommen bei Teldec. Das war damals auch nicht ganz unüblich. Und in den Junior Studios in München, da wurde ihre erste Platte auch im Jahr 1972 herausgebracht. Ja, und die gab es dann ein paar Jahre. Die haben immerhin wenigstens 4 Scheiben insgesamt veröffentlicht. Und ein Rezensent der damaligen Zeit beschreibt die Musik als straightforward, kick your ass, nonstop hard rock. Yeah, heavy by German standards. Also man hat den Deutschen wohl nicht so viel heavy zugetraut. Ja, okay, also jetzt gibt's die Platte Gift von der Band Gift. Wir hören den Song Drugs, aber bevor wieder jeder schimpft, ja, hier diese drogenverherrlichende Musik. Nein, dieser Song setzt sich kritisch mit dem Gebrauch von Drogen auseinander. Also jetzt die Augsburger Band Gift mit ihrem Song Drugs. Hier weiter bei der Schatzkiste. 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

Yeah, I got a bone out of my own night, son, heißt die Band. Und auch die haben nur eine einzige Scheibe herausgebracht. Aus Mannheim kamen die Herren und der Gitarrist Walter Kirchgessner. Der wurde als deutscher Richie Blackmore gehandelt. Und sein Kollege, der Sänger, der war der deutsche Robert Plant. Kann man sich jetzt drüber streiten, ob man gleich so hoch ins Regal greift, aber schöne, doomhafte Metal-Anfänge aus dem Jahr 1972, sehr schön brachialer Sound. Morning heißt das einzige Album, das sie rausgebracht haben auf Polydor Zebra. Und immerhin produziert hat das Ganze ein gewisser Konrad Conny Plank. Und der ist ja einfach die Legende, wenn es um Krautrock oder Electronic geht. Der hat nämlich auch diese Scheibe hier, die erste Ashra Temple Scheibe herausgebracht. Und natürlich kennen ihn viele, was hat er noch gemacht? Can und Kraftwerk und Kran und so weiter und so fort. Also Conny Plank war damals the man to be, wenn man es mit Produzenten hat. Ja, ein bisschen reinhören hier, war nicht schlecht. 11.32 Uhr, ihr hört immer noch die Schatzkiste bei Radio Free FM. Wir suchen immer noch die Ursprünge des Heavy Metals, sind jetzt in Deutschland gelandet. Also das heißt, es gibt Proto-Metal früh 70er Jahre von zumeist unbekannten Bands. Und von Mannheim gehen wir jetzt weiter zur nächsten Band, die nicht ganz so viele die hat einige Platten mehr rausgebracht. Aus München kommen die Out of Focus Band und die bringen jetzt so ein bisschen Jazz auch noch mit in die ganze Sache rein. 1968 in München gegründet, also machen wir weiter mit Out of Focus und dem Song I See How a White Negro Flies. Viel Vergnügen.

I Wanna Stay, das wollt ihr doch bestimmt auch, wenn ihr mal bei Radio Free FM gelandet seid, dann bleibt ihr auch. Vor allem, wenn ihr die Sendung Schatzkiste hört. Nachhören könnt ihr diese und alle anderen Sendungen in unserer wunderbaren Mediathek. Da hört ihr uns vielleicht schon im Stream www.freefm.de. Da könnt ihr auf die Mediathek und eine Woche lang diese Sendung nachhören. Da zieht ihr den Cursor einfach auf Freitag 11 Uhr und könnt die ganze Woche lang die Schatzkiste immer wieder anhören, bis ihr die wunderbaren Bands auswendig könnt. Das war jetzt 2066 and Then I Wanna Stay aus Mannheim. 1971 hatten sie ihr einziges Album Reflections on the Future rausgebracht. Schöner, harter, bluesiger Rock, bisschen Purple oder Kenneth Heat Style mit Hammond Orgelie und ja, so schön Jeff Harrison am Gesang und in Studio vom Dieter Dierks produziert. Also immer wieder tauchen größere bekannte Namen auf, auch wenn die Bands jetzt nicht unbedingt so lange gehalten haben. Ausnahme ist unsere nächste Band. Das ist eine der größeren, wenn auch nicht ganz unbedingt riesig bekannt, aber doch bekannter. Und die existieren noch. 2024 haben sie ihr letztes Album rausgebracht. Spannend. Und ihr erstes 1971. Sie klingen sehr britisch, denn es spielt auch der gute Cliff Jackson und James McGillray. Die sind nach Deutschland gekommen und haben mit dem Bernd Kolbe am Bass in den Kellerräumen im Music Club Fantasio in Dortmund die ersten Proben gemacht und sich dann Fagans Epitaph genannt. Und dann sind sie nach Hannover übergesiedelt und haben den Fagan weggelassen und hießen dann nur noch Epitaph. Und die spielen auch so ein schönes Psychedelic Progressive Jazz. Also alles mit dabei, wie es in der damaligen Zeit so üblich war. Mal ein bisschen Klavier, mal ein bisschen Mellotron, mal ein bisschen düstere, fährische Gitarren, mal ein bisschen Metal-Anklänge, bisschen Hardrock. Ja. Wir suchen ja nach wie vor so ein bisschen die musikalischen Ursprünge des Heavy Metal, des Rocks. Und da sind wir in dieser Ausgabe der Schatzkiste in Deutschland im Jahr 1971, wie gesagt. Und jetzt hören wir in die allererste Scheibe von den Jungs von Epitaph Ryan. Die heißt auch natürlich nur Epitaph. Und für alle, denen es in der Stadt nicht so gefällt, und Gruß an alle unsere Hörer im Umland. Das ist ja auch sehr schön. Epitaph, Moving to the Country.

her, was ein absoluter Brett von einem Song. Electric Sandwich. 1969 gegründet, 72 herausgekommen mit dem Song China. Absolut grandioses Teil. Damit wird das ja psychedelic, da hört man die 60er durchaus richtig schön raus. So, und damit sind wir schon am Ende angekommen bei der Sendung Die Schatzkiste beim Proto-Metal. Frühe Metal- und Rock-Songs aus Deutschland. Ich hoffe, ihr hattet ein bisschen Spaß. Jetzt scheint ja auch endlich die Sonne, nachdem wir so geile Musik gespielt haben. Ihr werdet in Zukunft nichts anderes machen als Radio Free FM hören, euren Power- und Lieblingssender hier auf 102,6. Ich wünsche allen ein wunderbares Wochenende. In 4 Wochen wird es eine weitere Ausgabe der Sendung Die Schatzkiste für euch geben, was es dann für ein Thema gibt, ob wir mit dem Metal in irgendeiner Form weitermachen, mit dem Proto-Metal, oder ob wir was anderes rausfinden, habe ich jetzt noch keine Ahnung. Checkt es aus auf der Homepage von Radio Free FM oder auf den sozialen Medien, da seht ihr dann das Programm. Da könnt ihr auch die Playlist abchecken auf www.freefm.de bei der Sendung Die Schatzkiste, falls euch die Sendung gefallen hat. Also jetzt gibt es zum Schluss noch etwas Haariges, das Harry Chapter You Gotta Follow This Masquerade aus dem Jahr 71. Damit verabschiede ich mich und wünsche allen ein wunderbares Wochenende. Bleibt uns gewogen. Bis zum nächsten Mal. Ciao.

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1: Ja, willkommen hier in der Ulmer Freiheit auf der 102,6. Hier im Studio ist der Laurin, das bin ich und der liebe Emil. Und wir haben heute mal für euch ein paar spannende Themen am Start. Zum Beispiel Sportnews, da gibt es was ganz Interessantes. Da wage ich mich tatsächlich auch.
2: Von dir mal Sportnews?
1: Ja, da gibt es tatsächlich mal von mir, dem Laurin, gibt es mal Sportnews.
2: Laurin kam heute richtig stolz her und meinte, jetzt kann er auch mal über Sport reden.
1: Ja, ich bin tatsächlich nicht so sportaffin, aber beziehungsweise es interessiert mich generell nicht so krass. Aber es gibt was ganz Interessantes. Das tatsächlich. Also wir sprechen über die New York Knicks. Das ist tatsächlich mein Lieblingsbasketballteam. Und ja, dann geht es noch ein bisschen um Emil tatsächlich. Wir sprechen ein bisschen über seine tolle Praktikumserfahrung hier. Der ist jetzt tatsächlich, das ist einer seiner letzten Tage tatsächlich hier. Und da sprechen wir darüber, was Emil eigentlich die letzten 3 Monate hier eigentlich gemacht hat und wie toll er es eigentlich fand und wie happy er ist, bei FreeFM gewesen zu sein.
2: Ja, auf jeden Fall.
1: Genau, und darüber sprechen wir. Und du hast auch noch ein Thema?
2: Wir haben noch urbane Mythen und Legenden aus so Ulm und Umgebung.
1: Okay.
2: Genau, da haben wir mal ein paar rausgesucht.
1: Bin ich mal gespannt. Ja, also wir haben auf jeden Fall eine interessante Sendung für euch. Wir sind bis 15 Uhr für euch da. Und ja, hören jetzt auf jeden Fall erstmal ein bisschen Musik. Und wir melden uns gleich wieder bei euch.

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1: Ja, willkommen zurück mal wieder zum...
2: Du nach dem Sportjingle.
1: Dass ich mal nach dem Sportjingle rede, den Sportjingle, dass ich mal nach dem Sportjingle... ich kann es nicht mal aussprechen. Das hätte ich auch nicht gedacht, aber tatsächlich habe ich... Eine kleine Herzenssache, die ich verkünden muss. Und zwar sind die New York Knicks in den NBA Finals und haben gestern die San Antonio Spurs fertig gemacht. Jetzt steht es 1-0 in den Finals für die Knicks tatsächlich. Und das ist das erste Mal, dass die Knicks seit einer Weile auf jeden Fall in den Finals sind. Das ist schon 27 Jahre her. Und die haben damals gegen David Robinson und Tim Duncan 4-1, glaube ich, verloren. Auch gegen die Spurs, ja. Und ja, ich bin auf jeden Fall sehr aufgeregt. Also, weil ich hab mich tatsächlich auch, muss ich ganz ehrlich sagen, ich war damals sehr krasser Basketball-Mitverfolger und jetzt inzwischen nicht mehr so krass. Aber jetzt habe ich mitbekommen, dass die Knicks in den Finals sind. Beziehungsweise ich habe dann noch schon mitbekommen, dass sie in den Conference Finals waren. Und jetzt bin ich ganz aufgeregt. Und das ist tatsächlich eine Weile her, dass sie den Titel gewonnen haben.
2: Wann gewinnen die denn den Titel?
1: Was?
2: Ich kenne mich ja da gar nicht aus.
1: Wann die den gewinnen?
2: Ja.
1: Wenn die gegen die Spurs gewinnen.
2: Okay, also jetzt, die müssen jetzt noch einmal gegen die Spurs spielen, haben sie gewonnen?
1: Nein, nicht einmal. Ich glaube, die brauchen eine Differenz von 3.
2: Okay.
1: Ich habe mich wirklich so lange nicht mehr mit Basketball befasst. Das ist echt so 4 Jahre, 5 Jahre her oder so. Also ich hatte so eine Basketballphase mal so 2, 3 Jahre lang. Aber ja, was glaubst denn du, Emil? Wann haben die Knicks das letzte Mal ein Championship gewonnen?
2: Vor wie vielen Jahren? Vor 30 Jahren.
1: Vor 30 Jahren? Nee. Bisschen Nein. länger sogar.
2: 40.
1: Nee.
2: 45.
1: Nee.
2: 50. 52. 53.
1: 53 Jahre, das ist ja tatsächlich. Haben sie damals gegen die...
2: First try.
1: Gegen die Lakers gewonnen. Ja. Und...
2: Ja, jetzt sehe ich hier. 1973.
1: Es wird auf jeden Fall spannend. Es kursieren schon ganz viele Internet-Memes tatsächlich, dass New York in Flammen stehen wird, sobald die Knicks gewinnen.
2: Mhm.
1: Das glaube ich tatsächlich auch. Ich kann es mir sehr gut vorstellen, dass New York auf jeden Fall fett ausrasten wird. Und ich würde mich auf jeden Fall auch freuen.
2: Kannst du es denn überhaupt schauen? Also wo kommt es hier und außerdem wann?
1: Ich habe es damals immer auf nicht so legalen
2: Wegen
1: geschaut.
2: Aber das kommt ja dann halt irgendwie
1: meistens nachts. Ich sag dir auch ehrlich, ich werde das Final wahrscheinlich, also wenn es wirklich drauf ankommt und ich habe Zeit, dann gucke ich es mir vielleicht sogar echt an. Aber ich bin wahrscheinlich auf Seminar. Deswegen habe ich da wahrscheinlich keine Zeit für. Aber ich werde auf jeden Fall die Ergebnisse mitverfolgen und bin dann auf jeden Fall im Start. Aber ja, ich bin sehr gespannt. Ich bin auch gespannt tatsächlich, ob New York auf jeden Fall danach in Schutt und Asche liegt. Aber ja, haben sie sich auch mal verdient, die New Yorker, nachdem sie mal so 50 Jahre keinen Titel gewonnen haben. Aber ja, dich interessiert Basketball gar nicht.
2: Ich schaue es tatsächlich nur, also wenn Deutschland spielt, da war ja jetzt sehr erfolgreiche Zeit. Die haben einmal Weltmeister sind sie ja geworden und einmal Europameister hintereinander.
1: Ja.
2: Und da habe ich dann immer so die letzten 3, 4 Spiele geguckt im Turnier. Und das hat wirklich sehr gebockt, aber dadurch, dass mit der Zeitverschiebung, dass man das immer nachts gucken
1: muss. Ja, das verstehe ich auch. Aber also man hat auch irgendwie, ich finde, das ist auch ein anderes Feeling, wenn du so danach so die Wiederholung anschaust oder so. Das bockt sich halt auch nicht irgendwie. Ne? Also ich finde es schon schön, wenn man das quasi live mitverfolgt, ne?
2: Ja.
1: Aber ja, wir spielen auf jeden Fall jetzt mal ein bisschen Musik. Das reicht jetzt schon wieder mit Sport. Ich melde mich dann mal wieder in 3 Jahren, wenn ich mal wieder was Wichtiges zu verkünden habe. Aber wenn die Knicks wirklich gewinnen,
2: oder noch
1: dann mache ich hier, das kündige ich jetzt schon an, dann mache ich eine Sendung zu Feier der New York Knicks. Da gibt es hier dann auf jeden Fall eine New York Knicks Get-Up oder immer Freiheit. Das wird auf jeden Fall passieren mit ganz viel History und Fun Facts. Und ja, wir hören jetzt auf jeden Fall erstmal Musik. Und zwar Spice Kick von Margie Merlin. Ganz viel Spaß damit.

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1: Willkommen zurück auf der 102,6 hier in der Ulmer Freiheit und ich habe hier den Emil im Studio und Emil ist unser lieber Praktikant, der jetzt die letzten 3 Monate bei uns war und wir haben uns gedacht, wir sprechen einfach mal ein bisschen über deine Erfahrungen, wie du es so fandest, was dir gut gefallen hat. Du kannst auch gerne sagen.
2: War alles kacke.
1: Emil, leg doch mal los, was hat dir am besten gefallen?
2: Boah, da gab es viel. Also ich fand... Was mir wirklich mit am besten gefallen hat, war unsere kleine Straßenbahnrundfahrt, die wir mal gemacht haben.
1: Ja.
2: Schon jetzt wirklich 3 Monate her fast inzwischen, das war ganz am Anfang.
1: Stimmt.
2: Da haben wir uns einfach die Mikros geschnappt, mit Mia damals noch.
1: Ja, Mia ist auch leider nicht mehr da.
2: Und
1: Grüße gehen raus.
2: Und genau, sind einfach in die Straßenbahn, haben ein bisschen über die Straßenbahn-Geschichte geredet.
1: Ja. Ob wir schwarz fahren würden.
2: Wären fast auf einer Pressekonferenz gewesen, aber das hat nicht so funktioniert.
1: Das hat nicht so funktioniert.
2: Logistisch, ja. Ja, das war mit am lustigsten eigentlich.
1: Das war das Lustigste. Ja, das hat mir auch gut gefallen. Das war auch relativ am Anfang von meiner Zeit tatsächlich.
2: Genau, du hast ja eine Woche nur vor mir fahren gefangen, gell?
1: Stimmt, ja, stimmt. Hattest
2: dann aber direkt die Ohrenentzündung.
1: Stimmt, ich hatte direkt eine Ohrenentzündung. Ja, das war auch übel, hey. Ja, das hat dir am besten gefallen, aber so generell, also das Moderieren und so liegt dir ja schon.
2: Moderieren ist immer
1: ja,
2: gut.
1: Ja.
2: Immer auch mit Flo jetzt über Sport reden. Kommt doch jetzt in der Mediathek noch eine neue Folge da hier über den WM-Talk.
1: Checkt es aus, Leute. freefm.de, die Mediathek mit dem Sportbericht, der definitiv nicht zu lange war.
2: Der war viel zu lange, aber ja, wir waren halt einfach into it. Aber ich könnte jetzt, so viel kann ich da gar nicht rauspicken. Ich fand auch die Pressekonferenzen immer cool.
1: Ich war immer noch auf keiner einzigen Pressekonferenz.
2: Was ja. Verrückt ist.
1: Ja, ich bin, das stimmt überhaupt nicht. Das stimmt tatsächlich überhaupt nicht. Es hat sich einfach nicht ergeben. Ich bin einfach das Mädchen für alles hier im Office.
2: Ja. Ich habe auch der Beitrag zum Donaufest fand ich cool. Der Beitrag zum Musikmarathon war viel, viel Gutes dabei.
1: Ja.
2: Ich kann nur jedem empfehlen, hier ein Praktikum zu machen.
1: Also Leute, super. Bewerbt euch unter jobs3fm.de. Ihr könnt auch gerne euch auf den BFD bewerben, das mache ja ich gerade, auf dem Bundesfreiwilligendienst. Mir gefällt es auf jeden Fall gut.
2: Du bist auch lieb zu allen BFDern, die hier anfangen dann.
1: Mal schauen, ja. Also ich überlege es mir noch, je nachdem, ob ihr mir sympathisch seid oder nicht. Nein, Spaß. Natürlich bin ich nett. Ich bin hier nett zu allen, außer zu Flo. aber der hat es auch verdient. Nein, Spaß.
2: Bist du nach Hause, der ist gerade krank.
1: Ja, stimmt. Gute Besserung, Flo. Wir denken an dich. Das ist schön zu hören, dass es dir auf jeden Fall gefallen hat.
2: Und ich meine, es ist jetzt nicht wirklich ein Ende. Ich komme noch öfter hier immer wieder hin. Es gibt ja auch noch einen größeren Beitrag, der ansteht.
1: Ja, stimmt. Aber Emil und ich haben tatsächlich auch ein Projekt geplant.
2: Willst du schon anteasern ein bisschen?
1: Wir teasern es mal an. Ein Ulmer Horror-Hörspiel. Mit ganz gruseligen Orten aus Ulm. Also da könnt ihr auf jeden Fall gespannt drauf sein. Ich hoffe, Emil kommt auf jeden Fall nochmal, weil ich glaube ihm das noch nicht so ganz irgendwie, dass er nochmal kommt.
2: Warum nicht?
1: Aber wenn er kommt, dann werdet ihr auf jeden Fall dieses Hörspiel zu hören bekommen. Wir haben auf jeden Fall schon sehr kreative Ideen dafür gesammelt gehabt.
2: Lost Places wollten wir auch noch eigentlich machen.
1: Aber das ist ja so ein bisschen gepaart. Lost Places mit Dings. Also könnt ihr euch so vorstellen, dass wir quasi eine kleine Geschichte inszenieren und als Beispiel könnt ihr mal den alten Friedhof nehmen, aber auch bestimmte Bars wollen wir als Schauplatz dieses Hörspiels nehmen und
2: mit Originalaufnahmen.
1: Es geht darum, dass ein Kind seinen zum Geist gewordenen Vater sucht. So.
2: Du bist ja schon echt.
1: Da haben wir rüber geredet.
2: Du wusstest mit dem kleinen Kind, aber mit dem Geist gewordenen Vater wusste ich noch nicht.
1: Doch, das haben wir damals besprochen.
2: Ja, gut.
1: Doch, klar.
2: Okay, cool, ja.
1: Ja, aber ja, jetzt gibt es erstmal wieder Musik.
2: Doch
1: nicht? Okay.
2: Man sieht halt allein, also wenn wir schon so hier reden, sieht man einfach, was für Freiheiten man hier bekommt.
1: Ja, stimmt.
2: Und das kann ich wirklich nur jedem hier ans Herz legen, der das sich überlegt, das auch unbedingt zu machen.
1: Ja, aber auch nur, wenn ihr wirklich so kreative Sachen, zum Beispiel wie ein kleines Kind, der seinen zu Geist gewordenen Vater sucht, habt. Sonst kommt bitte nicht.
2: Doch.
1: Nein, Spaß.
2: Kommt auf jeden Fall.
1: Es ist auch tatsächlich gar nicht irgendwie einschüchternd, also vielleicht kommt es sehr einschüchternd drüber, irgendwie hier im Radio zu sitzen und irgendwie in die Röhre reinzureden, so. Aber ist es eigentlich gar nicht. Man gewöhnt sich sehr schnell daran. Ich glaube, du hast bestimmt dir am Anfang auch nicht einfach getan, irgendwie zu sprechen.
2: Man wird halt so ein bisschen ins kalte Wasser geworfen, aber genau so muss es eigentlich auch sein, das ist gut so.
1: Genau, ja. So, ich habe ja ja selber hier Sendungen gemacht, davor schon fast 2 Jahre, bis ich hier angefangen habe. Und da habe ich davor auch nicht wirklich moderiert. Und ich habe schon das Gefühl, dass es inzwischen ganz gut funktioniert. Aber ja, kann sich jeder so denken, wie er möchte. Also ich will jetzt auch nicht mich hier auf ein Podest stellen, ne? Aber ich finde es eigentlich ganz okay.
2: Okay. Ja, ja. Weird Flex, aber nee, ist
1: gut. Weird Flex. Ja, jetzt hören wir aber wirklich mal ein bisschen Musik. The Twilight Set mit Attempt Crash Landing / Theme.
2: YOLO.
1: YOLO.

Ja, heute zeigt sich der Himmel überwiegend freundlich. Nach einem frischen Start in den Tag lockern die Wolken immer wieder auf und die Sonne kommt zeitweise zum Vorschein. Dazu steigen die Temperaturen auf angenehme Werte. Ideal also für einen Spaziergang an der Donau oder eine kleine Pause im Freien. Regen ist heute kaum ein Thema. Morgen bleibt es zunächst ebenfalls recht freundlich. Im Tagesverlauf ziehen allerdings mehr Wolken auf und örtlich kann es zu einzelnen Schauern kommen. Die Temperaturen bleiben weiterhin mild, sodass es insgesamt so ein angenehmer Frühsommertag wird. Wer draußen unterwegs ist, packt aber trotzdem vorsichtshalber einen Schirm ein. Damit sind die Aussichten für Ulm heute überwiegend sonnig und freundlich, morgen etwas wechselhafter, aber weiterhin angenehm warm.

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1: Wenn ihr interessiert an Kunst seid, dann schaut morgen am 6. Juni im Eges Café vorbei. Die Kunstgriffe von Eges schaffen Raum, um Kunst sichtbar zu machen und mit echter Wertschätzung zu unterstützen. Das Café Eges organisiert dort einen Marktplatz für Selbstgeschaffenes und interessierte UlmerInnen haben hier die Möglichkeit von 11 bis 20 Uhr lokale KünstlerInnen direkt zu entdecken. Mit ehrlichem Interesse und barer Münze. Der Eintritt ist selbstverständlich kostenlos. Der liebe Paul, den viele von euch eher unter dem Künstlernamen Bad Boy Paul kennen werden, war letzten Mittwoch wegen der Veranstaltung bei uns in der Plattform und hat ein bisschen erzählt, worum es bei der ganzen Sache eigentlich geht. Also, wenn ihr mehr wissen wollt, hört mal unter freefm.de nochmal rein. Und von Paul hört ihr jetzt auch ein bisschen Mucke. Hier ist Ex-Homegirl von Bad Boy Paul.

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1: Ja, das war Weidentier von Rahel. Und damit kommen wir jetzt schon zum Ende unserer heutigen Ulmer Freiheit. Ja, heute hatten wir ein paar einen Veranstaltungstipp vom Café Eges. Wir hatten einen kleinen Praktikumstalk und wir haben ein bisschen über Sport geredet. Und hier geht es jetzt gleich weiter mit der Mikrowelle. Also bleibt auf jeden Fall dran. Davor hören wir aber noch ein bisschen Musik. Aber wir verabschieden uns jetzt hier erstmal aus der Ulmer Freiheit. Und gleich geht's weiter mit der Mikrowelle.

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2: Hallo, hier ist Gabriel am Mikrofon, hier bei der Radio Mikrowelle. Jetzt gebe ich weiter an meinen Kollegen Juri.
3: Ja, also heute am Freitag, wir haben eine Sendung zusammengestellt über Boote. Wir haben uns mehrere Boote angeschaut, die bei uns in Ulm so auf der Donau rumschippern. Und ja, wollen euch jetzt davon erzählen.
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5: Am Mikrofon stehen Alma
2: und Gabriel.
3: Mit Juri.
6: Mit dabei ist auch Lennart.
7: Außerdem ist mit dabei Leo.
8: Und auch Jonas.
9: Außerdem steht auch vor dem Mikrofon Annette.
10: Und Matthias ist auch mit dabei.

0: Segel lieben gut.
1: Stichwort Boote. Was fällt Ihnen dazu ein?
2: Segelboot.
3: Was fällt Ihnen ein zum Stichwort Boote?
4: Ja, hier in der Donau, so die alten Kahne.
5: Ha ja, was soll ich denn jetzt? Da ist so schön Boot fahren in der Donau. Auch bei schlechtem Wetter, wenn man richtig warm angezogen ist.
6: Das Stichwort Boot, denke ich sofort an Meer, Urlaub.
7: Zum Beispiel das Donauschiff, da waren wir früher mit den Kindergartenkindern.
8: Segelschiff, Bodensee, Wasser, Kapitän, Seeleute, Matrosen.
2: Man braucht ja nicht immer einen Bodensee fahren, sondern kann man in der Donau auch Boot fahren. Prima.
3: Was fällt Ihnen denn ein zum Stichwort Boot?
9: Ruderboot, Kajak.
3: Fällt euch was zum Stichwort Boot ein?
10: Die Donau als allererstes. Da wurde ja auch schon sehr, sehr lange wurde Schifffahrt betrieben, gerade von Ulm, die Donauschwaben aus, die mit den Ulmer Schachteln runtergefahren sind bis ins Donaudelta.
11: Bei mir vor allem diese Sportruderer, die wir hier gerade beim Angeln immer sehen, die hier hoch und runter fahren und einfach, ja, das gehört so einfach zur Donau dazu und auch die Ulmer Schachteln, das gehört halt einfach zu Ulm so ein bisschen dazu.
3: Was macht ihr denn hier?
11: Ja, wir angeln hier gerade auf Forellen und Saiblinge.
3: Habt ihr was gefangen?
11: Er hat vorhin 3 Forellen gefangen, aber ich bisher noch nichts.
3: Was passiert mit denen? Isst ihr die?
10: Ja, die Esma.
12: Was hält ihn ein zum Stichwort Boot?
13: Zum Boot hin, der trägt was aus.
12: Wenn du ein Boot wärst, welches wärst du dann? Schlauchboot, Motorboot, Polizeiboot, Ruderboot, Segelboot oder ein Solarboot? Auf jeden Fall unsinkbar. Wir machen uns in dieser Sendung schlau rund um das Thema Boote. Denn auf der Donau und der Iller ist ganz schön was los.
1: Wir besuchen eine Bootswerkstatt, fahren mit der Wasserwacht Donau aufwärts, schauen uns Drachenboote aus der Nähe an und erzählen euch etwas über die berühmte Ulmer Schachtel. In unseren Interviews stellen wir Kinderreporter wasserdichte Fragen.
14: Wisst ihr eigentlich, warum Boote schwimmen? Das funktioniert nämlich so. Wenn ein Gegenstand im Wasser liegt, drückt er Flüssigkeit weg. Doch das Wasser will diesen Platz zurückhaben und je mehr nun das verdrängte Wasser wiegt, desto stärker drückt das Wasser von unten gegen den Gegenstand, der es verdrängt. Diese Kraft ist der Auftrieb und hält das Boot über Wasser. Leider ist das bei uns Menschen nicht so. Und wenn wir uns nicht bewegen, gehen wir unter. Dann ertrinken wir.
3: Und die Wasserwacht muss uns dann mit ihren Booten retten.
15: Stimmt, genau. Mit ihren Booten sind sie jede Zeit einsatzbereit.
3: Was für Boote gibt es eigentlich bei der Wasserwacht?
15: Na, auf jeden Fall ein schnelles Boot. Und auf eines, mit dem man auf das Grund des Sees schauen kann.
3: Sascha und Caroline von der Neu-Ulmer Wasserwacht wissen, wie man Rettungsboote steuert. Sascha ist schon dort, seit er denken kann. Denn sein Vater war auch schon bei der Wasserwacht. Und ihn hat's immer schon fasziniert.
15: Wir treffen ihn an der Donau und stellen ihm viele Fragen. Und wir dürfen mit ihm auch auf dem Motorboot fahren.
16: Jeder von euch kriegt so eine Rettungsweste. Falls ihr ins Wasser fallen solltet, was wir nicht vorhaben, löst sich da eine Brausetablette auf und dann bläst sich diese Rettungsweste komplett auf und ihr kommt wieder an die Wasseroberfläche. Sollte das nicht der Fall sein, gibt's hier unten so einen roten Böppel, der da raushängt, dann kann man da dran ziehen. Das heißt, wenn ihr jetzt an dieser Rettungsweste so einen Böppel seht, bitte nicht dran ziehen. Das ist teuer und kostet viel Arbeit, diese Rettungsweste wieder zusammenzufalten. Ob die Rettungsweste okay ist, seht ihr hier an diesem grünen Punkt. Die testet sich praktisch automatisch selber. Und solange das grün ist, ist alles gut. Die Caroline und ich, wir ziehen euch jetzt jedem so eine Rettungsweste an. Und sobald wir die anhaben, gehen wir Richtung Boot. Ganz wichtig, auf dem Boot hat der Bootsführer das Sagen. Das heißt, keiner von euch macht irgendwas auf diesem Boot, ohne dass der Bootsführer euch das sagt.
15: Der Bootsführer hat auf dem Boot das Sagen. Klar, wir wollen ja nicht kentern. Brav ziehen wir unsere Westen an und los geht's, Donau aufwärts.
16: Kannst du die Leinen losmachen und reinkommen.
0: Stellen Sie sich bitte mal vor.
17: Ich bin die Caroline, ich bin 20 Jahre alt und ich bin in der Wasserwacht Neu-Ulm die stellvertretende Jugendleiterin.
16: Ich bin der Sascha, ich bin 34 Jahre alt und bin der technische Leiter der Wasserwacht Ortsgruppe Neu-Ulm.
0: Was für Boote haben Sie?
16: Also, wir haben ganz verschiedene Boote. Wir haben zum einen mal hier unser großes neues Boot. Das ist ein sogenanntes K2-Boot, das heißt, es ist bis 6 Meter groß. Wir haben noch ein kleines Schlauchboot, das ist nur 3,50 Meter groß. Und an den Naherholungsseen in Ludwigsheid und im Pfuhl haben wir noch mal zwei Aluboote, die ungefähr um die 5 Meter groß sind.
0: Was bedeutet K2?
16: K2, das heißt, das sind die Größen. Es gibt die Kategorie 1 Größe, das heißt, die Boote sind bis 5 Meter groß. Es gibt die Kategorie 2, die sind bis 6 Meter groß. Und dann gibt es noch die Kategorie 3, die sind dann bis 8 Meter oder irgendwie sowas groß. Und danach kommen die Sonderboote. Das sind dann relativ große Boote, wie auf dem Bodensee, der Seewolf von der Wasserwacht.
3: Was genau ist ein Sonarboot?
16: Das heißt, dieses Boot verfügt über ein Sonargerät, mit dem wir unter Wasser suchen können. Unser neues Boot, wie gesagt, das haben wir jetzt seit November bekommen. Das hat bereits einen Sonargeber hinten dran. Da müssen wir das nicht nachträglich hinbauen. Und mit diesem Sonargeber können wir den Grund eines Gewässers absuchen, um untergegangene Personen zu orten oder zu finden.
0: Wie schnell kann so ein Motorboot fahren?
16: Kommt immer ganz drauf an, was hinten an Motorgrößen dranhängt. Also wir haben Boote, die haben nur 25 PS, in Anführungszeichen nur. Mit denen schafft man so um die, ja, ich sag mal 30 km/h. Es kommt natürlich auch immer drauf an, wer auf dem Boot sitzt. Also mit mir wird es jetzt langsamer fahren wie mit der Caroline, weil es einfach tiefer im Wasser ist. Jetzt an dem Boot haben wir es schon geschafft mit dem 100 PS Motor, der der hinten dran hat, auf 64, 67 km/h. Aber in der Schifffahrt spricht man eigentlich von Knoten und nicht von km/h.
0: Wie viel km/h hat ein Knoten?
16: Also ein Knoten entspricht ungefähr einer Seemeile und umgerechnet in Kilometern sind es 1,8 Kilometer. Das heißt, für einen Knoten Geschwindigkeit legen wir 1,8 Kilometer zurück, also 1,8 km/h.
0: Wie schnell darf man eigentlich auf dem Wasser fahren?
16: Oh, das kommt immer ganz darauf an, wie nah man am Ufer ist und auf was für ein Gewässer man ist. Auf dem Bodensee darf man anders schnell fahren, also weiter draußen darf man schnell fahren. Aber in Ufernähe darf man nur Schrittgeschwindigkeit bzw. so 10 km/h ungefähr fahren, also 5 Knoten und sowas. Hier bei uns auf der Donau gilt es eigentlich genau das Gleiche. 20 Meter vom Ufer weg dürften wir 20 km/h fahren. Wenn ihr die Donau euch mal anschaut, so groß ist sie hier gar nicht, dass wir da 20 Meter auf jede Uferseite anhalten könnten.
0: Was für eine Ausrüstung ist auf den Booten?
17: Wir haben verschiedene Ausrüstungen auf dem Boot. Einmal haben wir gesetzliche Ausrüstung, die jedes Motorboot haben muss. Dazu gehört zum Beispiel, dass wir ein

0: passen in ein Boot?
1: Das kommt ganz drauf an, wie viele Personen auf das Boot zugelassen sind. Das heißt, wie viele man mitnehmen darf. Bei unserem größten Boot hier ist es so, dass 10 Personen drauf dürfen oder eine Tonne. Das heißt, es kommt auch immer auf die Beladung an. Wie viel Beladung? Wenn man viel Beladung dabei hat, dürfen nicht ganz so viele Personen mehr drauf.
2: Muss jeder bei der Wasserwacht das Boot fahren können?
1: Nein, es muss nicht jeder fahren können. Wir haben da eine spezielle Ausbildung, die Ausbildung zum Bootsführer oder zur Bootsführerin. Die kann man machen, wenn man 18 Jahre alt ist und wenn man bei uns in der Wasserwacht die Grundausbildung Wasserretter gemacht hat. Die hat eigentlich jeder, der zum Beispiel auf Einsätzen mitfährt. Und manche haben dann eben noch diese Weiterbildung zum Bootsführer oder Bootsführerin.
3: Haben Sie beide diese Art Führerschein für das Bootfahren?
1: Ja, wir haben beide einen Bootsführerschein. Der Sascha schon ein bisschen länger, ich habe den erst seit einem Jahr.
4: Auf unserer Fahrt erleben wir nichts Ungewöhnliches. Wir werden zu keinem Einsatz gerufen und das ist gut.
5: Jetzt fahren wir aber mal schnell.
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0: pfeift da drauf.
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4: Ihr hört 8 Kinderreporter aus dem Ferienprojekt der Etage Medienbildung.
5: Sascha und Caroline von der Neu-Ulmer Wasserwacht wissen, wie man Rettungsboote steuert.
2: Wie fühlt man sich, wenn man gerade nach einem Einsatz einem Menschen das Leben gerettet hat?
6: Ohne dass das jetzt blöd klingen soll, aber das ist ein sehr gutes Gefühl. Wenn man jemanden das Leben retten konnte, egal ob es sanitätsdienstlicher Seite, was die Wasserwacht ja auch macht, am Badesee ist, oder jemanden wirklich vor dem Ertrinken retten konnte, das ist ein absolut einmaliges Gefühl und das, ja, doch, das beflügelt einen dann auch ein bisschen.
2: Wollten Sie schon immer?

0: als kleines Kind so Wasserwachtmann werden?
1: Sagen wir so, mir blieb keine andere Wahl. Mein Vater ist in der Wasserwacht gewesen und ich bin, seit ich 5 Tage alt bin, in der Wasserwacht. Also seit über 34 Jahren bin ich jetzt Mitglied in der Wasserwacht. Ich durfte meinen Bootsführer damals noch mit 16 machen. Das heißt, ich habe schon sehr lange meinen Bootsführerschein. Und bei solchen Zahlen merkt man schon mal, wie alt man wurde.
0: Wann und wo werden überhaupt die Boote eingesetzt?
1: Die Boote, die werden immer dann eingesetzt, wenn wir sie benötigen. Wenn Personen hier zum Beispiel in der Donau, hier kann man ja Wassersport machen, mit zum Beispiel mit dem SUP fahren oder sowas. Wenn die in Not geraten, dann kommen wir mit unseren Booten und holen die praktisch von der Donau. Ansonsten werden wir sie auch zu Vermisstensuchen verwenden, wenn man einfach Gewässer absuchen muss. Oder auch im Sommer zu unseren Wachdiensten, wenn da ein Schwimmer in Not gerät, dass wir den praktisch vom Ertrinken retten können und ans Ufer wieder bringen können.
0: Wo passieren die meisten Unfälle?
1: Das kann man so nicht sagen, weil die Leute ja unterschiedlich an die Seen gehen. Aber ich würde sagen, die meisten Einsätze von uns sind hier an der Donau.
0: Wann war die letzte Rettung?
1: Unser letzter Einsatz ist jetzt ungefähr knapp eine Woche her.
0: Was war da genau?
1: Da war ein Herr vermisst und den hat man gesucht.
0: Und hat man ihn gefunden?
1: Nachdem ausgeschlossen werden kann, dass er im Wasser ist, hat man ihn wohl am nächsten Tag, hat die Polizei ihn dann gefunden.
2: Wann werden Schlauchboote und wann Motorboote eingesetzt?
1: Das kommt immer auf das Gewässer drauf an. Wenn wir jetzt zum Beispiel hier die Donau haben, ihr seht hier, haben wir einen Bootskran, da können wir die großen Boote reintun. Auch vom Gewässer her ist hier das große Boot eher angebracht. Wenn wir jetzt an irgendwelche kleineren Seen gehen, hier im Pfuhl hinten draußen gibt es ja viele Kiesseen, und sollte da mal jemandem was passieren, dann können wir dieses Boot dorthin tragen. Auch durch den Wald haben wir auch schon alles gemacht, um an dieses Gewässer zu kommen.
2: Gibt es auch Kinder und Jugendliche bei der Wasserwacht?
3: Kinder und Jugendliche gibt es bei uns natürlich auch, genau. Wir haben ein Jugendtraining, das heißt, wir haben verschiedene Stunden, in denen auch Kinder und Jugendliche bei uns schwimmen lernen, ihre Schwimmfähigkeiten immer verbessern und irgendwann natürlich auch unsere wasserwachtspezifischen Sachen lernen, also auch in Ausbildungen gehen. Und wir bieten auch einige Freizeitaktivitäten für unsere Kinder und Jugendlichen an.
0: Woran erkennt man ein Wasserwachtboot?
1: Ein Wasserwachtboot ist ganz einfach. Das hat immer eine orangene Bauchbinde, dass man einfach eine große Signalwirkung hat, dass man es auch zum Beispiel beim Nahbaden, kennt ihr ja wahrscheinlich alle, erkennen kann, dass das kein Themenboot ist, wo man jetzt Wasser drauf rumspritzen, sondern dass dies ein Rettungsboot ist. Unter anderem haben wir auch ein Blaulicht auf dem Boot.
0: Hatten Sie schon mal einen Einsatz beim Nahbaden?
1: Beim Nahbaden? Es kommt drauf an, was zählst du als Einsatz?
0: Also zum Beispiel, wenn jetzt, da kann es ja auch passieren, dass zum Beispiel jemand von seinem Boot runterfällt und dann ertrinken könnte.
1: Also toi toi toi, Ertrunkene haben wir beim Nahbaden bis jetzt noch nie gehabt. Allerdings kommt es natürlich schon immer wieder mal vor, weil die Leute ja sehr viel Alkohol trinken, dass sie sich gegenseitig verlieren und mal einen vermissen. Die sind aber bis jetzt immer alle aufgetaucht, ob zu Hause oder am Ufer, bei Freunden oder sonst was. Die haben bis jetzt immer wieder zusammengefunden.
0: Rettet die Wasserwacht auch Tiere?
1: Auch das machen wir, sollte das mal der Fall sein, dass zum Beispiel der Hund in den Illekanal rutscht und man da nicht runterkommt, dann kommt entweder die Feuerwehr oder die Wasserwacht und holt den dann da raus. Auch verletzte Tiere, wir mussten mal in Elchingen einen Schwan versuchen zu fangen, was nicht so von Erfolg gekrönt war, der einen Angelhaken im Schnabel hatte. Aber den haben wir leider nicht gefangen.
0: Wie kommt ein Boot eigentlich durchs Eis, wenn der See gefroren ist?
1: Wenn der See gefroren ist, dann brauchen wir ja kein Boot. Dann haben wir in unserem anderen Einsatzfahrzeug einen sogenannten Eisrettungsschlitten. Beim zugefrorenen See haben wir meistens nur ein Loch, wo eventuell jemand reingefallen sein könnte. Da fahren wir dann mit diesem Eisrettungsschlitten auf dem Wasser. Das ist dann wie eine kleine Badeplattform mit 2 Kufen. Fahren wir an dieses Loch hin und schicken da dann Taucher rein, um dieses Loch abzusuchen. Im Winter, wie gesagt, bei den zugefrorenen Seen brauchen wir kein Boot.
4: Ich war im Internet und hab mir was bestellt. Es war im Angebot und kostete Geld. Die Postfrau hat's gebracht, da war ich hocherfreut.

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2: Da wir jetzt schon mal auf einem Boot aus Aluminium fahren durften, wollen wir über das Bauen von solchen Alu-Rettungsbooten sprechen. Dazu besuchen wir die Bootswerft Barrow in Kelmünz. Dort werden verschiedene Alu-Boote entwickelt und gebaut.
3: Stefan kann es auch beantworten.
4: Schweißdreh!
3: Ja, jetzt volle Deckung. Kommen wir bei der Firma Barrow Bootsbau in Kelmünz an der Iller. Mein Name ist Michael Sauter. Ich bin der Inhaber und Geschäftsführer der Firma Barrow Bootsbau. Bin 61 Jahre alt, verheiratet und habe zwei Kinder. Die Firma besteht seit 1955, damals noch in Vöhringen gegründet. Man hat am Anfang, das werdet ihr euch jetzt gar nicht vorstellen können, ganz viele Tretboote gebaut. Tretboote aus Aluminium. Und die sind in den 50er und 60er Jahren in Deutschland an alle möglichen Gewässer verkauft worden, weil die Leute damals noch nicht so viel Geld hatten, dass sie nach Italien ans Wasser fahren konnten. Und deshalb haben die Städte und Gemeinden gesagt, wir wollen die Wasserflächen erschließen und haben dann Tretboote gekauft. Dann beende ich jetzt meine Begrüßungsrunde und warte auf eure Frage.
5: Was für Boote machen Sie hier?
3: Wir bauen Boote aus Aluminium und in erster Linie sind das Rettungsboote für die Feuerwehr und fürs DLRG und für die Wasserwacht. Und wir bauen aber auch Arbeitsboote, also Leute, die auf dem Wasser zum Beispiel unter Brücken Wartungsarbeiten durchführen. Das sind dann typische Arbeitsboote. Und ein kleiner Teil unserer Produktpalette sind auch noch Freizeitboote. Wenn nämlich ein Angler ein sehr stabiles Aluminiumboot haben will, dann findet er das bei uns auch.
6: Warum gerade Boote aus Aluminium?
3: Aluminium ist ein sehr guter Werkstoff für Boote, weil es rostet nicht, es verrottet nicht und es ist leicht bei hoher Festigkeit.
6: Wie viele Boote machen Sie pro Jahr?
3: Ja, das sind zwischen 60 und 80 Boote. Kommt drauf an, ob das kleine sind oder große. Wenn wir jetzt nachher in die Halle gehen, dann seht ihr große Boote. Davon sind es dann natürlich nicht so viel. Wie gesagt, je nachdem, was nachgefragt wird.
6: Wohin gehen die Boote?
3: Also wir liefern Boote nach ganz Deutschland, einschließlich Nord- und Ostsee, in die Schweiz und nach Österreich. Hat damit zu tun, dass wir nicht Französisch sprechen können, sonst würden wir auch noch ab und zu eins nach Frankreich liefern.
6: Wie lange dauert es, bis ein Boot fertig ist?
3: Ja, da kommt es wirklich ganz arg drauf an, von was für einem Boot wir sprechen. Wenn wir so ein Ruderboot haben für einen Angler mit 4 Meter Länge, wo im Grunde genommen nur noch eine Sitzbank reinkommt und die Ruder, dann haben wir das in einer Woche gebaut. Aber wenn es um ein großes Rettungsboot geht, wie wir jetzt nachher in der Halle sehen werden, mit einem Innenbordmotor mit über 200 PS, mit ganz viel Elektronik, dann geht das schon zwischen 8 und 12 Wochen.
6: Wie macht man so ein Boot?
3: Also, wir bauen die Boote komplett hier im Haus. Das heißt, es kommt ein Spediteur, der bringt von einem Großhändler Aluminiumbleche. Dann werden die Bleche zugeschnitten, das sehen wir nachher in der Halle. Und dann kommen sie in eine große Biegemaschine. Und die Biegemaschine, die macht dann, wir nennen das Sicken. Das sind so Falten in die Bordwände und in die Bootsböden. Und dadurch wird das Material nochmal wesentlich stabiler. Dann die zugeschnittenen und mit Sicken versehenen Teile werden dann geheftet. Das heißt, der Bootsbauer nimmt ein Schweißapparat und macht da nur einzelne Punkte. So lang, bis man weiß, das Boot hat jetzt die richtige Form und hat die richtigen Abmessungen. Und dann werden aus den Punkten durchgezogene Schweißnähte und das macht das Boot dann wasserdicht.
6: Wie viele Mitarbeiter hat die Firma hier?
3: Ja, wir haben 12 Leute insgesamt und das sind zu wenige. Wir suchen ständig Mitarbeiter und deshalb machen wir auch heute dieses Interview. Vielleicht kann ja einer von euch hier mal eine Ausbildung machen und Bootsbauer werden.
6: Wie groß ist Ihr größtes Boot?
3: Das größte Boot, das sind wir gerade draußen dran vorbeigelaufen, die Sieglinde. Das ist ein Boot, was einer Wasserwacht gehört hat und wurde dort jetzt ausgesondert. Und die haben das an eine Universität weitergegeben. Und das Boot ist 9 Meter lang und 2,50 Meter breit. Das ist das größte Boot, was wir bauen können.
5: Wer gibt dem Boot einen Namen und wie heißen die?
3: Also, das ist eine ganz traditionelle Angelegenheit mit den Booten. mit den Namen der Boote. Der Bootseigner gibt dem Boot den Namen. Und nach altem Brauch darf der Name nicht bekannt sein, öffentlich, bis zur Taufe. Also man hält es geheim, wenn das Boot zum Beispiel Elisabeth heißt. Und dann schreibt man das zwar drauf, aber macht dann nochmal einen Kleber drüber. Und erst wenn das Boot dann getauft wird, dann macht man den Kleber weg. Und dann wissen die Leute, dass das Boot Elisabeth heißt.
6: Fahren Ihre Boote auch auf dem Meer?
3: Ja, das tun sie. Das Aluminium, da kommen wir wieder auf die Frage zurück, warum bauen wir die Boote aus Aluminium? Sie vertragen auch das Salzwasser. Das heißt, sie rosten da nicht oder gehen kaputt. Und wir haben vor 3-4 Monaten ein großes Fischerboot gebaut an einen Fischer, der auf Rügen ist. Das ist ja eine deutsche Insel, die in die Ostsee reinragt. Und der fährt da flott auf der Ostsee mit diesem Boot rum.
5: Was passiert mit einem Boot, das nicht mehr fahren kann?
3: Also ich gehe jetzt davon aus, du meinst, wenn ein Boot ganz alt ist und man kann es nicht mehr reparieren. Da sind wir noch bei dem weiteren Punkt, warum Alu so gut geeignet ist. Dann kann dieses Aluminium von dem Boot komplett eingeschmolzen werden und man kann wieder was Neues draus machen. Alufolie oder Kugelschreiber oder sonst was.
5: Wie viel kostet denn so ein Boot?
3: Das kleinste Boot, was wir bauen, das kostet heute so etwa 3.500 Euro. Und das größte, was wir bauen, kostet rund 200.000 Euro.
5: Ist schon mal einer Ihrer Boote untergegangen?
3: Nein, Gott sei Dank nicht, weil alle Barrow-Boote sind unsinkbar. Das heißt, die haben Auftriebsmittel drin, sodass selbst wenn das Boot voller Wasser innen drin ist, dann geht es nicht unter und hält sogar noch die Personen, die drin sitzen, über Wasser.
6: Wie viel wiegt denn ein Boot?
3: Das leichteste Boot, was wir bauen, wiegt 80 Kilo. Und das schwerste, was wir bauen, wiegt 2500 Kilo.
5: Was würde denn passieren, wenn das Boot doch untergeht?
3: Also nehmen wir an, das Boot befindet sich in einem Sturm und würde voll Wasser schlagen und dann praktisch durch den direkten Wasserdruck von der Welle unter Wasser gedrückt, dann würde es wieder auftauchen, weil ja diese Auftriebszellen drin sind.
6: Können die Auftriebszellen kaputt gehen oder bleiben die für immer?
3: Ganz gute Frage. Es sind absichtlich eben mehrere Auftriebszellen. Bei einem Boot, was Selbstlenzer ist, das führt jetzt aber ein bisschen zu weit, macht nichts, aber wir haben dann trotzdem mehrere luftdichte Abteilungen, nennt man das, sodass wenn jetzt das Boot vorne zum Beispiel auf einen Felsen fahren würde und es würde einen Riss bekommen, ja, dann würde diese eine luftdichte Abteilung voll Wasser laufen, aber die zwei anderen könnten das Boot immer noch über Wasser halten.
5: Gibt es auch Leute, die bei Ihnen Boote bestellen mit Sonderwünschen, wenn ja, welche?
3: Ich zeige euch nachher ein Foto von jemand, der hat ein Boot bei uns gekauft und hat sich dann eine Dampfmaschine reingebaut. Und das ist das einzige dampfbetriebene Barrowboot, was es gibt.
6: Was machen die gerade?
4: Boote bauen. Wir bauen gerade ein Klappverdeck. Da kommt dann eine Plane drauf und das dient dann als Schutz vor Wetter, Wind.
6: Und sind Sie fertiger Bootsbauer?
4: Ja.
6: Wie lange dauert so eine Ausbildung?
4: 3,5 Jahre.
6: Und was macht Spaß an der Arbeit?
4: Immer was Neues. Das sind alles individuelle Boote. Immer auf Sonderfertigungen angepasst.
6: Können Sie so ein Boot auch fahren?
4: Ja.
6: Müssen Sie das testen?
4: Manche Boote werden Probe gefahren, ja.

0: Hey, Peng.
1: Yo.
0: Ich habe ein paar Fragen an dich.
1: Okay.
0: Die erste ist, was ist braun und schwimmt im Wasser?
1: Easy, Digga. Ein U-Boot.
0: Okay, der war vielleicht ein bisschen zu leicht.
1: Das ist auch wirklich ein bisschen einfach gewesen.
0: Was ist orange und geht die Berge hinauf?
1: Eine Mandarine.
2: Was?

0: Eine Zappelsine.
1: Was ist gelb, krumm im Wasser und schwimmt?
0: Eine Schwanane.
1: Was ist weiß, hell, braun im Wald und springt?
0: Ein Champignon.
1: Was ist

0: Schlag. Eine Freuschnecke?
1: Was ist schwarz, weiß und hüpft im Eis?
0: Ah, ein Springuin.
1: Was schwimmt im Wasser und sieht alles verpeilt?
0: Mann, ein Schielpferd.
1: Was?
0: Alter, ein Schielpferd.
2: Das versteckt sich im Nil.
0: Naja, klar.
2: Zwischen dem Schiel.
0: Check das.
3: Ach, das

0: Entschuldigung.
1: Okay.
0: Vier Fragen hätte ich noch. Hast du noch Lust, weiterzumachen?
1: Aha.
0: Okay, pass auf. Was liegt am Strand und hat einen Sprachfehler?
2: Vollkommen logisch, ein Nussi.
0: Was liegt erkältet am Strand und hat einen Sprachfehler?
2: Das ist eine Niesnussi.
0: Was ist groß, grau und telefoniert aus Afrika?
1: Ein Telefon.
0: Was ist durchsichtig, stinkt und ihm ist alles egal?
2: Ein Schnurz.

0: Jo.
1: Okay, pass auf, einen habe ich noch.
0: Aha.
1: Was ist wohlhabend und springt von Ast zu Ast? Scheichhörnchen.
0: Okay, ich habe auch noch einen. Was ist gesund, kräftig und spielt den Beleidigten?
1: Weiß ich nicht.
0: Schmollkornbrot.
1: Ah, kennst du den? Was ist braun, klebrig und läuft in der Wüste rum? Ein Karamell.
0: Okay, was ist rosa und hangelt sich von Tortenstück zu Tortenstück? Ein Tarzipan.
1: Okay, pass auf.
0: Es ist ja bei der Letzte.
1: Ja, ist jetzt der Letzte.
0: Ja.
1: Was ist lässig und hat Euter?
2: Eine Cool.
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0: Charles Rhodes ist erster Vorstand der Kanufahrer und des Drachenbootvereins, welcher gerade 101 Mitglieder zählt. Und mit ihm stehen wir gerade auf einer Wiese des Ulmer Kanufahrervereins, neben der Donau, an einem wunderschönen Drachenboot.
1: Der Drachenbootsport ist ein Mannschaftssport. Im Drachenboot haben 20 Paddler Platz. Außerdem sitzt ein Trommler oder eine Trommlerin vorne und gibt den Takt an. Und hinten sitzt ein Steuermann oder eine Steuerfrau und lenkt das Boot.
0: Drachenboote kommen ursprünglich aus China. Und die Geschichte dieser Boote ist richtig interessant. Ein Drachenboot ist ein ganz langes und offenes Paddelboot. Viele sind an den Seiten bemalt. Man sieht tolle Schnitzarbeit. Vorne, das nennt man Bug, sieht man einen Drachenkopf. Die rechte Seite am Boot heißt übrigens Steuerbord und Backbord ist die linke Seite.
1: Herr Charles Rhodes kommt ursprünglich aus Amerika. Mit leichtem Akzent erzählt er uns die Geschichte der Drachenboote. Denn ursprünglich ist das Drachenboot ein Fischerboot.
2: Und es kommt originell aus China. Der erste Mal sind wir solche Boote gefahren, war ungefähr der 4. Jahrhundert vor Christus.
3: Können Sie uns ein bisschen was zur Geschichte der Boote erzählen?
2: Es gab im Jahr 400 vor Christus, gab in China, wo es alles herstammt, ein Philosoph, der war ein sogenannter Beweger und Denker. Er hat immer die Leute oder die Volk von China geliebt und der Volk hat ihm geliebt. Aber der Kaiser von China war nicht so. Und er hat ihn verbannt. Der war verbannt für dieses Land und da war einer, wollte der Kaiser herabsetzen. Und dadurch ist er zurückgekommen und wollte die Volk unterstützen. Aber der Kaiser hat seinen Krieg gewonnen und dann war Tu Quan, so hieß der Philosoph, ganz erschüttert. Und der war so traurig, ist er hinausgegangen in Mitte ein Fluss und hat er sie absunken mit einem Stein und hat Selbstmord begangen, weil er so traurig war. Die ganze Leute hat ihn so geliebt. Die ganzen Fischer sind in ihre Bootsprünge. Die ganze Zivilisten war da dabei und sind mitgegangen. Und dass der Fisch ihm nicht esse und die ihm retten könnte, sind die mit ihrer Boote geschmückt als Drachen, um die Geister zu vertreiben. Hat die Reis genommen und hat es in Wasser geschmissen für die Fische, dass die ihm auch in Ruhe lässt. Aber es war alles viel zu spät. Danach war der ganze Leute traurig. Aber hinterher, jedes Jahr ungefähr Mitte Juni, sind die hergegangen, um ihm zu ehren, hat die Rinnen gefahren. Auf der Stelle, wo er umgekommen ist oder wo er gestorben ist. Und immer die, wo es erstens angekommen sind, hat der große Fischfang für das Jahr. Das hat praktisch Glück gebracht. Damals der Rinnen gilt alles. Die hat Steine aufeinander geworfen und hat einander pokst mit Bambusrohr, einfach zu gewinnen. Und hat Unglück gebracht, wenn nicht jemand in der Rinne gestorben wurde. Heutzutage ist es nicht mehr so brutal. Da stirbt niemand, da fliegt keiner ins Wasser. Aber wir tun die Situation trotzdem feiern. Und in China ist es wirklich ganz große Aktionen für Drachenbootrennen.
1: Das Drachenboot ist ein Freizeitboot, ein Mannschaftssport mit viel Konzentration. Denn die Paddler müssen alle gleichzeitig paddeln. Paddeln die jetzt eigentlich nach vorne oder nach hinten? Oder ist das beim Rudern so? Wer paddelt jetzt eigentlich wie? Bin ganz durcheinander. Herr Rhodes, wie ist das genau? Was ist der Unterschied zwischen Rudern und Paddeln?
2: Paddeln tun wir vorwärts paddeln. Wir sehen, was voraus ist. Und Rudern rudert rückwärts. Das ist der große Unterschied daran. Beide sind Leistungssport und beide hat Weltmeisterschaften, Europameisterschaften und deutsche Meisterschaften.
4: Wie schnell fährt so ein Boot?
2: Ein Boot mit einer Leistungsmannschaft fährt 20 km/h. Das ist so schnell, dass man sogar einen Skifahrer hintereinziehen kann. Unterschied daran ist, die hat Motorkraft und wir haben nur Muskelkraft, was das Boot vorantreibt.
4: Aus was für Material ist es gemacht und wie lang ist es?
2: Das ist 12,49 Meter lang und das ist aus ein GFK, das ist ein sonderer Kunststoff. Ursprünglich war das alles aus Holz. Es gab damals kein Kunststoff oder Plastik. Damals war gebaut aus Baumstämme und. Originell, die alle Orsten war eigentlich Fischerboote.
5: Wie viel kostet ein Boot?
2: Ein komplettes Boot, so wie er da steht, mit Steuer, Kopf, Schwanz, Trommel, kostet 12.000 Euro.
4: Was finden Sie persönlich so toll an diesen Booten?
2: Nicht unbedingt an den Booten, so an den Sport selber. An den Sport selber finde ich es toll, weil das kennt jeder. Es ist egal, wie alt man sind. Auch ein Opa mit 75 kann fahren. Wie schwer man sind, ob man dick, dünn, groß, klein, kann jeder diese Sport bewegen. Und bewegen ist das A und O, an Gesundheit zu behalten.
1: Haben die Boote auch eigene Namen?
2: Jeder Boot muss einen eigenen Namen haben, sonst bringt es Unglück. Zum Beispiel dieses Boot, wo gesponsert wurde ist von der Stadtwerke Ulm, heißt Energiedrachen. Passt so zu der Stadtwerke Ulm, oder?
1: Gibt es auch Kinderdrachenboote?
2: Generell gibt es keine Kinderdrachenboote. Aber ja, da gibt es Jugendteams, zum Beispiel da gibt es die Jugendnationalteam, die fängt an mit 15 zu paddeln und die geht auch auf Weltmeisterschaft. Die gibt es in beide Verbände in Deutschland. Die Deutsche Kanuverband ist einer, wo hat ein Jugendteam und die Deutsche Drachenbootverband hat ein Jugendteam. Aber bei uns darf auch Kinder, Jugendliche kommen und paddeln. Einzige, was ist bei uns, die hat ein Schwimmwest, fliegt.
1: Wozu sind eigentlich die Köpfe vorne an den Booten dran?
2: Das ist eigentlich nur zur Dekoration und da die Respekt zu geben an das, was das Original gedacht war.
0: Vorne am Boot ist ein schöner Drachenkopf. Und dann sehe ich noch eine Trommel. Wofür ist die denn da?
2: Diese Trommel ist zur Unterstützung, die tagt das ganze Mannschaft. Die Schlagleute, das sind die zwei Personen, wo in der Orste Bank sitzt, die gibt den Schlag an. Und die Trommel tut draufschlagen, wenn die in Wasser eintaucht. Und es dient dazu, der Rest der Mannschaft zu unterstützen, wenn die das Paddeln in Wasser stecken muss.
0: Das heißt, es gibt keine sprachlichen Kommandos?
2: Nein, das stimmt nicht. Während der Rinne, die Trommler kann auch schreien, zählen oder sonst noch was. Aber es gibt Do-Kommandos von dem Steuermann hinter, weil der Steuermann hat alles im Blick. Und der Steuermann muss dann sagen, wenn die paddeln muss, wenn die aufhören muss, wenn die anhalten muss. Das wird alles angegeben von der Steuermann, weil der ist praktisch der Schiffskapitän und hat die Verantwortung für das Mannschaft. Und der sieht voraus, ob es Gefahr gibt oder ob die irgendwas Bestimmtes machen müssen.
3: Und nun dürfen auch wir Kinderreporter mal ran ans Paddel. Los geht's. Puh, ganz schön anstrengend. Wir brauchen jetzt eine Pause. Und danach geht es vom Drachenboot, ein Boot mit Tradition, weiter zu einem anderen Boot mit Tradition. Zu einem Boot, was auch mal ein Arbeitsboot und Transportboot war und heute ein Freizeitboot geworden ist. Ein Boot mit Geschichte. Gleich hier im Kinderradio auf 102,6. Thema Boote.
6: Was ist das denn für ein Lied?
7: Weiß ich nicht, hört dich irgendwie ein bisschen komisch an.
6: Sollen wir das wirklich anhören?
7: Ja, nee, lass mal weiter.
6: Nein, aber guck mal, wenn man es nicht anhört, dann weiß man ja auch nicht, wie es klingt.
7: Na gut, dann lass uns es hören.

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0: Na toll,
1: na toll.
0: Schon das Endeslied so?
1: Ja, Mann, ist gar nicht passiert.
2: Echt?
0: Wir haben nicht mal zugehört. Wir haben alles verpasst. So schnell.
3: Privat war Ex.
4: Hallo und zurück im Studioboot der Mikrowelle, der Kinderredaktion von Radio Free FM. Ihr hört 8 Kinderreporter aus dem Ferienprojekt der Etage Medienbildung, eine Sendung über Boote. Von der Wasserwacht zum Bootsbau, über die Drachenboote nun zur Ulmer Schachtel. Die Ulmer Schachtel, Berühmtheit für die Ulmer. Sie ist ein ehemaliges Arbeitsboot und heute eher ein Freizeitboot. Ein Boot mit einer alten und langen Geschichte, die uns jetzt gleich Frau Katinka Engels, die wissenschaftliche Mitarbeiterin des Donauschwäbischen Zentralmuseums, erzählen wird.
5: Wir stehen mit ihr mitten im interaktiven Museum rund um die Donau und der Donauschwaben. Dort kann man spielerisch viele tolle Sachen entdecken und erfahren.
6: Vor einer kleinen Ulmer Schachtel, einem nachgebauten Modell, bleiben wir stehen und wollen nun die Schachtelgeschichte hören.
7: Also mein Name ist Katinka Engels. Ich bin wissenschaftliche Mitarbeiterin hier am Donauschwäbischen Zentralmuseum.
5: Die Ulmer Schachtel. Was ist das für ein Boot und welche Geschichte hat sie?
7: Also die Ulmer Schachtel ist ein Schiff, das ab dem 16. Jahrhundert in Ulm gebaut wurde. Ulmer Schachtel ist dabei eigentlich gar nicht die offizielle Bezeichnung, sondern war ein Spottname, den jemand im Stuttgarter Landtag, ich glaube 1840, eingeführt hat. Aber der Name ist dann irgendwann übernommen worden von den Menschen, einfach so, dass sie die Ulmer Schachtel genannt haben. Eigentlich hieß sie Wiener Zille. Das bezog sich darauf, dass die Wien eine der Endstationen war. Und Zille, das waren kiellose Schiffe, die gebaut wurden. Also daher kam dieser Name. In Wien wiederum nannte man die Wiener Zille Ulmer Plätte, weil man dann vom Startpunkt ausging. Daher kam dann der andere Name. Und die Schachteln wurden einerseits als Transportschiffe benutzt. Also sie wurden auf Initiative von Weinhändlern eingeführt, weil die ihren Wein auf sicheren Wegen Richtung Österreich und Südosteuropa schicken wollten. Und gleichzeitig waren die Ulmer Schachteln aber auch die Schiffe, auf denen die Donauschwaben nach Südosteuropa ausgewandert sind. Also sie sind hier in Ulm auf die Ulmer Schachteln gestiegen und damit dann Richtung Wien gefahren.
5: Wozu wird die Schachtel heute benutzt?
7: Heute sieht man die Schachteln, glaube ich, wir haben da vorne auch ein Foto, hauptsächlich beim Nahbader hier in Ulm. Also sie dienen als Ausflugsschiffe und transportieren dann Touristen oder halt beim Nahbader Menschen die Donau hinab. Und genau, die Ulmer Donaufreunde, das ist ein Verein, der sich nach wie vor mit den Ulmer Schachteln beschäftigt, machen damit auch immer wieder Reisen entlang der Donau und bis nach Serbien, Rumänien oder Ungarn fahren sie noch, genau. Aber sie wird nicht mehr zum Transport von Gütern oder Personen verwendet.
6: Wie lange reist man mit einer Schachtel?
7: Also die Donau ist fast 3000 Kilometer lang, aber ich glaube, die fahren heute nicht mehr bis zum Donaudelta. Das müsste ich jetzt auch nachgucken.
6: Wie lang ist die Ulmer Schachtel?
7: Wie lang? Die hat unterschiedliche Längen gehabt. Also die Schiffe waren, die Ulmer Schachteln waren tatsächlich 14 bis 15 Meter lang, wurden aber mit der Zeit immer länger. Und die letzte Zille, die 1897 abgelegt hat, hatte tatsächlich 30 Meter Länge.
5: Die Ulmer Schachtel wurde aus Tannen- oder Fichtenholz gemacht. Und ganz besonders war die Bauart der Schachtel. Das Bauen nannte man Schoppern, Frau Engels erklärt.
7: Die Menschen, die Schachteln gebaut haben, hießen Schoppern. Und Schoppern bezog sich wiederum darauf, wie das Boot abgedichtet wurde. Man hat die Fugen in den Brettern, mit denen der Bootrumpf gebaut wurde, mit Moos abgedichtet. Und dieses Moos wurde mit einem sogenannten Schopperkeil in die Ritzen geschlagen. Und das nannte man dann Schoppern. Und daher kamen halt dann die Schoppermeister, das waren die Schiffsbauer. Und das kam halt eben durch dieses Moos, das in die Ritzen geschlagen wurde und anschließend mit einer kleinen Leiste abgedichtet wurde. Und das war eben was Besonderes für die Ulmer Schachteln dort. Heute macht man das wohl nicht mehr so. Also die aktuellen Schachteln sind, glaube ich, aus Metall gebaut tatsächlich, weil das einfach haltbarer ist.
6: Bis 2011 gab es in Ulm noch die Schopperwerkstatt des Herrn Eugen Heilbronner, ein Schachtelbauer. Die Werkzeuge aus dieser Werkstatt sind heute hier im Donauschwäbischen Zentralmuseum zu sehen.
2: Werden heute noch Schachteln gebaut?
7: Ja, es gibt die Ulmer Schachtelfreunde oder Donaufreunde, die bauen immer wieder mal Schachteln, aber nicht mehr ganz nach den, die regelmäßig im Einsatz sind, die sind aus Metall. Und die bauen hin und wieder noch Schachteln. Aber es gibt zum Beispiel in Ulm keinen traditionellen Schoppermeister mehr.
6: Wie wurde eine Schachtel eigentlich gebaut? Wir erklären das mal.
5: Es wurden erstmal Bretter ausgesägt für den Boden und die Seitenwände. Dann wurde das schön auf dem Boden ausgelegt und mit einer Zugwinde und sogenannten Windhaken wurde diese Seitenteile dann hochgezogen.
6: Und dann wurden Spanten eingesetzt. Das waren Teile von Bäumen, Wurzeln oder Äste. Die wurden mit Dechsel und Ziehmesser bearbeitet und dann eingesetzt, um den Boden mit den Seitenwänden festgemacht. Mit Nägeln und Holzstäben wurde alles festgemacht und dann im letzten Schritt wurde dann geschoppert, also das Moos in die Fugen gesetzt und das Ganze wasserdicht gemacht.
5: Die Ulmer Schachtel war ein Einwegboot, ein sogenanntes Recyclingboot.
7: Was noch besonders war an den Schachteln, war, dass das Einwegboote waren. Die wurden nicht wieder zurückgetreidelt oder zurückgeschickt, sondern die wurden hier zusammengebaut, eben aus diesen Materialien Holz. Und dann vor Ort wieder in Wien oder weiter östlich wieder auseinandergebaut. Und das Holz wurde entweder als Feuerholz verwendet oder eben als Baumaterial.
5: Auf den Schachteln sind viele Menschen damals auf der Donau gereist. Nach Wien oder Ungarn oder nach Serbien. Eine Luxusfahrt war dies allerdings nicht. Ganz schön eng und nicht jeder hatte einen guten Platz. Reich und arm getrennt.
6: Schachtel, ein Boot mit Geschichte. Das war ein Interview mit Frau Engels vom Museum der Donauschwaben. In dieser Kinderstunde heute haben wir euch viel über Boote erzählt. Wir haben uns die Rettungsboote der Wasserwacht aus der Nähe angeschaut und wir dürfen uns mit der Wasserwacht auf der Donau schippern. Wir bekamen einen Einblick, wie man Aluminiumboote baut, bei der Bootsbauwerkstatt Baru in Kelmünz.
8: Wir saßen in einem Freizeitboot, einem Drachenboot, und haben der Geschichte der Drachenboote zugehört. Und zum Schluss durften wir eine kleine Zeitreise mit der Ulmer Schachtel machen. Unsere Gäste waren Sascha und Caroline von der Neu-Ulmer Wasserwacht, Herr Sauter von der Firma Baru, Charles Wolders vom Drachenbootverein und Frau Engels vom Donauschwabenmuseum Ulm. Durch die Kinderstunde führten Leo, Alma, Annette, Jonas, Gabriel, Matthias, Juri und Lennart. Verantwortlich für diese Sendung war Claudia Schwarz. Radio Ahoi und tschüss bis zum nächsten Mal.
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13: Herzlich willkommen zur heutigen Jugendredaktion hier bei Radio Free FM. Mein Name ist Jenny und ich bin heute nicht alleine. Neben mir steht der
14: Marcel. Hallihallo.
13: Genau, wir reden heute ein bisschen zusammen und zwar haben wir das Thema rausgesucht: Musik und Unterhaltung. Aber da gehen wir gleich genauer noch drauf ein. Jetzt kommt erstmal Musik für euch.
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1: So, zurück im Studio. Und zwar haben ich und Marcel auf der Hinfahrt hierher schon ein bisschen was über Musik gequatscht. Und dann sind wir auf das Thema gekommen, sind Konzerte eigentlich ihr Geld wert? Hast denn du da eine Meinung dazu?
2: Das ist ein ganz interessantes Thema. Da habe ich demnächst eine Diskussion online verfolgt von einer großen Metalband, ich werde jetzt mal keinen Namen nennen, bei der sich ganz klar gezeigt hat, dass die Experience, die du bei einem Konzert hast, gerade bei großen Künstlern, eigentlich nur noch rein von deinem finanziellen Stand abhängig ist.
1: Da stimme ich dir komplett zu. Aber früher war das doch in einer gewissen Weite auch so, oder nicht? Da haben Konzerte ja auch schon Geld gekostet und nicht jeder hat sich's leisten können. Aber wahrscheinlich nicht so extrem wie heute, oder?
2: Definitiv. Also damals gab es sicherlich auch Leute, die sich das nicht unbedingt leisten konnten. Aber es war doch noch eher realistisch, das Geld zusammenzubekommen für ein Konzert und vor allem dann einfach den Künstler möglichst nah zu sehen. Mittlerweile ist es bei vielen Bands so, dass sie

0: ziemlich teuren Plätzen sieht man die Künstler teilweise nicht mal mit einem Fernglas noch richtig scharf. Und heutzutage ist es ja dann auch so, dass man auf jedem Handyvideo von irgendwelchen Fans in der ersten Reihe eigentlich dann eine bessere Sicht hat. Aber wie siehst du das? Würdest du dann lieber ein Video anschauen, wo du dann die beste Sicht hast mit perfektem Sound, oder dann doch lieber einfach, um live da gewesen zu sein, live hingehen?
1: Ich denke, je nachdem, um was für einen Künstler es sich handelt, würde ich dann doch lieber das Video tatsächlich nehmen. Das ist dann günstiger. Aber ich denke, das kommt wirklich auch drauf an. Also die Die-Hard-Fans, die geben ja echt alles dafür, ihre Lieblingsbands live zu sehen.
0: Ja, absolut. Dann hat es ja auch oft noch so VIP-Tickets, wo man noch manchmal hinter die Bühne darf. Plus man schafft sich halt Erinnerungen. Es ist immer ein einzigartiges Erlebnis, wenn man auf so einem Konzert ist, besonders von einem Künstler, den man übelst feiert, schon Ewigkeiten. Und da kann ich es dann auch verstehen, wenn es einem wert ist, da hinzugehen, auch wenn man fast nichts sieht. Aber ja, ist halt immer auch eine Kostensache bei jedem, ob es sich letztendlich doch lohnt.
1: Ja, gut, das Problem ist ja in erster Linie bei den größeren Künstlern vertreten. Also da lohnt es sich dann doch ein paar Mal drüber nachzudenken, muss es jetzt wirklich die Riesenband sein oder gebe ich mal der lokalen Band eine Chance und gehe da zum Konzert und gebe 10 Euro am Empfang aus und hab vielleicht ein geiles Konzert oder halt Pech gehabt. Aber das ist ein überschaubarer Betrag und support your local artists.
0: Ja, sehe ich komplett wie du. Wie ihr dazu steht, könnt ihr euch gerne mal beim nächsten Song überlegen. Hier ist nochmal Musik für euch.

0: So, wir sind zurück aus der kurzen Musikunterbrechung. Und zwar hatten wir es gerade von Konzerten. Und da ist es dann ja auch verständlich, dass wenn man einen Künstler hat, den man sehr, sehr gerne anhört, dass man dann auch mehrmals zu Konzerten desselben Künstlers geht. Eigentlich genauso wie auch mit Serien und Filmen, denn viele von uns schauen ja ihre Lieblingsserien und ihre Lieblingsfilme immer und immer wieder an, obwohl sie ja eigentlich den Inhalt schon kennen. Woran das liegen könnte, möchten wir mal ein bisschen herausfinden. Und ja, Marcel, woran könnte es liegen?
1: Also ich gehe ja davon aus, dass es vielleicht damit zusammenhängt, dass wir Menschen Gewohnheitswesen sind. Wir brauchen etwas, woran wir uns festhalten können, was wir einfach kennen. Das gibt uns Sicherheit. Und ich denke, das ist gerade bei Serien genau der Fall, gerade wenn wir etwas mögen, dass wir gern an diesem Punkt zurückgehen. Und das ist mit einer Serie ja relativ einfach, jetzt heutzutage mit Streamingdiensten. Man fühlt sich schlecht und denkt sich, ah ja, jetzt habe ich Lust, was anzugucken. Und dann guckt man in der Regel gezielt etwas an, was man bereits kennt, was einem ein bereits gutes Gefühl vermittelt hat.
0: Ja, genau, einfach. Ich glaube, dann haben wir die Sicherheit zu wissen, okay, wenn es uns zum Beispiel jetzt schlechter Tag, langer Arbeitstag, dann haben wir direkt diese Sicherheit von, okay, ich schaue es das jetzt an und dann geht es mir besser danach, anstatt was komplett Neues anzufangen und nicht sicher sein zu können, ob man diesen Dopaminkick, den man vielleicht braucht, bekommt. Ja, aber anders könnte ich es mir jetzt auch nicht erklären, außer dass es halt einem echt gefällt und man das halt einfach irgendwie endlos anschauen könnte. Mir fällt da gar keinen bestimmten Grund dazu ein, außer halt echt diese Sicherheit zu haben. Ich weiß, dass das, was ich anschaue, gut ist und das gefällt mir und damit bin ich happy.
1: Ja, doch, da stimme ich dir voll und ganz zu.
0: Ja, doch. Was war denn eine Serie, die du in letzter Zeit sehr gern angeschaut hast?
1: Oh, da gab es einige. Was es mir total angetan hat, war tatsächlich Yellowstone. Könnte ich immer wieder und wieder anschauen. Doch, das ist auch so eine Serie, interessante Charaktere. Auch man findet immer wieder was Neues, egal wie oft du es anguckst, dir fällt immer wieder was auf oder irgendwelche Zusammenhänge. Vielleicht könnte es auch das sein, dass es einfach Serien gibt, die so komplex sind, dass sie gar nicht langweilig werden können, weil dir einfach immer wieder eine Kleinigkeit auffällt und du merkst da, wow, das sehe ich jetzt erst, weil ich es das dritte oder vierte Mal angesehen habe.
0: Ja, stimmt, sowas kenne ich auch sehr gut. Jetzt, ich habe zum Beispiel, glaube ich, echt Gilmore Girls schon 4, 5 Mal bestimmt angeschaut und es wird halt echt nie langweilig, weil wie du sagst, mir fällt auch immer wieder was anderes auf, was Neues. Und man achtet auf Dinge, wenn man es schon mal gesehen hat, irgendwie ganz anders. Aber ja, witzig eigentlich. Ja, aber das war jetzt unsere Erkenntnis zu Serien und Filmen, warum wir diese immer wieder schauen. Hier ist nochmal Musik für euch.
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0: Wir gucken gerne Serien mehrmals an. Wir gehen gerne öfters auf Konzerte, auch gerne auf die gleichen Konzerte. Weißt du, woran ich da denken muss?
1: Woran denn?
0: Das verbindet uns ja irgendwie. Gerade jetzt könnten wir ja auch ewig über Serien reden oder über Musik. Aber ich finde es gerade bei Musik interessant, dass Musik Menschen einfach auf so eine ganz eigene Art und Weise verbindet.
1: Das stimmt, das war sehr tiefgründig. Aber ja, doch, finde auch, auf jeden Fall.
0: Es heißt ja auch, Musik ist so eine Art Universalsprache. Und das zeigt sich auch, da gab es mal eine ganz interessante Dokumentation, ich weiß jetzt leider den Namen nicht mehr, wie sich Musik über verschiedene Kontinente und in verschiedenen Völkern entwickelt hat. Und da haben sie dann irgendwo im tiefsten Urwald ein Volk, also wirklich komplett abgeschotten von der ganzen Zivilisation, besucht. Und da konnte man beobachten, dass die eine Art der Kommunikation hatten, die sehr an Rap erinnert hat, wo praktisch einer einen Rhythmus vorgesummt gemacht hat, gerade so in Richtung Beatboxen eigentlich, und der andere hat dann sein Anliegen tatsächlich wie gerappt und wie gesagt im tiefsten Urwald. Also total interessant, dass sich Musik auch so entwickeln konnte, obwohl sie dazu gar keinen so Zugang hatten zu dem, was wir jetzt hier als Hip-Hop, Rap und so wahrnehmen.
1: Das stimmt auf jeden Fall. Vor allem auch heftig, das zu hören, das wusste ich persönlich auch nicht. Aber mir fällt es halt auf, gerade früher, da konnte man das ja sehr stark in so verschiedenen Gruppen unterscheiden. Man hat eigentlich im Aussehen schon gesehen, welche Freundesgruppe Rap, welche Freundesgruppe Hip-Hop, welche Freundesgruppe Rock, Punk, was auch immer gehört hat. Einfach weil sich diese Menschengruppen so vereint haben und es dann auch irgendwie auf ihr Aussehen übertragen haben, sage ich mal. Und ja, einfach heftig eigentlich, was Musik bewirken kann in unserer Gesellschaft.
0: Ja, das ist interessant, was du gerade gesagt hast, weil ich finde, es hat sich so gerade in den letzten 10 Jahren ganz stark gezeigt, dass das Aussehen und die Musik nicht mehr so viel miteinander zu tun haben wie früher. Wenn wir uns jetzt gerade so die 80er, 90er angucken, da war es ja wirklich ganz extrem. Und mittlerweile ist das Optische sehr verschwommen bei vielen. Also es gibt noch wenige, wo ich jetzt sagen würde, oh, die Person, die sticht jetzt total raus, weil sich aus allen Sachen irgendwie wieder was ergibt. Ich weiß gar nicht, wie ich das genau erklären soll. Weißt du, was ich meine?
1: Ich weiß auf jeden Fall, wie du meinst. Irgendwie sind die Menschen viel mehr basic in ihrem Aussehen geworden und ich sag jetzt mal, halten ihren Musikgeschmack privat, nicht geheim, das hört sich dumm an, aber einfach, die zeigen es nicht mehr in ihrer Kleidung oder in ihrer Persönlichkeit oder lange nicht mehr so oft wie früher das so war, was sie gerne hören oder was sie gerne keine Ahnung, mögen, auch Farben. Alles ist irgendwie so farblos geworden mittlerweile. Alle weiß, beige, schwarz sind so die beliebtesten Farben. Auch in der Jugend fällt mir das extrem auf. Und früher war ja alles viel bunter, viel prachtvoller und ja nicht unbedingt prachtvoller, aber einfach wilder, sag ich mal.
0: Wenn da jemand mit schwarzen Klamotten rumgelaufen ist, da wusste man genau, ach, die Person, die mag bestimmt die gleiche Musik wie ich, oder man wusste direkt, ach, mit dem rede ich lieber nicht.
1: Ja, voll und ganz. Oder auch Schmuck, finde ich auch, ist ein Riesending. Früher war Schmuck so viel aussagekräftiger als heute, finde ich.
0: Ja, doch, es gibt ja tatsächlich auch Bedeutungen, wo du deinen Schmuck trägst, gerade bei Ringen. Ich weiß es nicht mehr ganz genau, also gerade am Daumen, das war immer so ein Zeichen von so, ich bin dir überlegen, das hat sowas signalisiert. Und ich glaube, viele kennen so diese Bedeutung dahinter auch gar nicht mehr.
1: Ich kann die Bedeutung auch nicht, aber mir fällt gerade auf, wenn wir so reden, wir beide tragen an unserem linken Daumen einen fetten Ring. Aber hast du den, weil du anderen überlegen bist?
0: Vielleicht, wer weiß.
1: Vielleicht, wer weiß.
0: In manchen Dingen vielleicht schon.
1: Bleibt ein Geheimnis.
0: Spaß beiseite. Nein, ich trage den tatsächlich an dem Finger, weil das der einzige Finger ist, wo der Ring angenehm passt.
1: Ja, so geht es mir auch. An anderen Fingern ist der mir viel zu groß und ich finde ihn einfach viel zu cool, um den nicht zu tragen. Ja.
0: Finde ich gut.
1: Wieder voll vom Thema abgedriftet. Aber wir driften jetzt auch nochmal ab in eine kleine Musikpause.
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0: Musik ist ja schon was sehr Emotionales für viele. Und tatsächlich auch aus meinem Beruf heraus weiß ich, dass Musik gerade für die Entwicklung des Menschen auch unglaublich wichtig sein kann. Weshalb ich auch fester Überzeugung bin, dass Fächer wie Musik, Kunst und alles, wo man sich so ja, einfach frei bewegen kann, ohne viele Regeln, dass es da viel mehr in der Schule geben sollte.
1: Ja, stimme ich dir voll zu, aber wie viele Lehrer haben dazu heutzutage noch Lust oder die Leute, wo sagen, sie wollen Lehrer werden, haben dazu Lust, sich mit Kunst und Musik auseinanderzusetzen und mit solchen Themen trotzdem so lange studieren zu müssen?
0: Ich denke, das Problem ist eher das Schulsystem an sich, das viel zu sehr auf Druck und Leistung geachtet wird. Also du musst jetzt bis zur 10. Klasse in die Schule und Mathe, Deutsch, Englisch, Fächer, wo du irgendwann recht früh schon sagst, boah, für was brauche ich das irgendwann? Und ich denke, es wäre vielleicht ganz cool, das System so umzumodeln, dass du, keine Ahnung, sagen wir mal, bis zur 7. Klasse diese Pflichtfächer hast und dann selber viel mehr wählen kannst, in welche Richtung möchte ich gehen? Möchte ich mehr Kunst? Möchte ich mehr Musik? Möchte ich mehr Sport? Oder möchte ich vielleicht doch mehr Mathe, weil mich das einfach interessiert und ich da gut drin bin?
1: Ja, doch, voll und ganz. Und ich glaube, dann wäre das Problem in unserer heutigen Gesellschaft auch viel geringer mit diesem, ich weiß doch so früh noch nicht, was ich machen möchte, vielleicht ganz anders, weil man einfach schon viel früher die Möglichkeit hat, sich auszuprobieren in Themen, für die man sich sowieso schon interessiert, dass man vielleicht echt schon einfach viel früher auch mal weiß, ey, das möchte ich in meinem Leben mal machen oder zumindest mal so möchte ich in die Berufswelt einsteigen und Fuß drin fassen, anstatt wie die meisten heutzutage mit 16 oder 18 nach der mittleren Reife oder nach dem Abitur aus der Schule rauszugehen und wenn man nicht gerade studieren will, eigentlich gar keinen Plan vom Leben hat und nicht weiß, wo man überhaupt mal anfangen soll, einfach weil man absolut nicht weiß, in welchen Themengebieten ist man gut, in welchen Themengebieten möchte man echt längere Zeit beschäftigt sein. Das, glaube ich, würde sehr verhindert werden, wenn man einfach schon viel früher die Möglichkeit hätte, wie du sagst, einfach andere Sachen zu wählen und sich mehr auf das zu fokussieren, worauf man eigentlich Lust hat.
0: Auf alle Fälle. Vielleicht macht es dann auch Sinn, das Pflichtalter runterzusetzen. Dass man jetzt sagt, okay, bis 14 beispielsweise musst du in die Schule gehen, da hast du keine andere Wahl. Und das ist ja eh so das Alter, wo viele dann die Schule abbrechen und dann einfach auch gar keinen Bock mehr haben. Und ich denke, bei vielen ist es auch wirklich erstens das, dass sie dann kein Interesse mehr an Mathe, Deutsch, Englisch haben und lieber ins Berufsleben wollen und dass man denen da mehr Optionen gibt, dass man dann sagt, okay, bis dahin ist die Pflicht und ab da kannst du dich anders entwickeln, da gibt es andere Angebote.
1: Ja, wobei ich glaube, 14 ist doch relativ jung. Ich glaube, ich würde bei diesem Ding mit 16 schon bleiben, weil ich einfach glaube, dass sehr viele mit 14, wenn sie die Möglichkeit haben, zu schmeißen, echt direkt schmeißen, obwohl sie keinen Plan von irgendwas haben. Einfach weil die heutige Gesellschaft auch echt extrem faul geworden ist und man will so wenig machen wie möglich für möglichst viel Geld. Und eigentlich ist es auch sinnvoll, wenn man dann irgendwo eine Ausbildung anfängt oder zumindest halt dann Praktikas macht, einfach, dass man echt weiß, okay, da könnte ich später arbeiten und könnte Geld verdienen mit einer Ausbildung in der Hand. Aber wenn man echt mit 14 dann aus der Schule planlos rausgeht und so mäßig Jobben anfängt, ohne irgendwas Richtiges zu starten mit Ausbildung, dann könnte es schwer werden im weiteren Berufsleben.
0: Guter Einwand. Aber ich kann dir sagen, mit 25 hast du immer noch keinen Plan.
1: Ja, perfekt. Also, es könnte besser werden, muss aber nicht. Haben wir daraus jetzt wieder gelernt. Ja, was soll man da noch groß sagen? Ist, glaube ich, auch echt komplett personenabhängig.
0: Ich denke, es ist auf jeden Fall klar. Das ganze Schulsystem muss überarbeitet werden und mehr auf die Bedürfnisse der Kinder und Jugendlichen eingegangen werden.
1: Da stimme ich dir absolut zu. Und du bist um einiges länger draußen aus der richtigen Schule, sagen wir es mal, als ich mit meiner Schule fertig bin. Und wir sind beide derselben Meinung, damit das Schulsystem einfach echt ein bisschen überarbeitet werden sollte. Genau.
0: Von damals und von heute.
1: Von damals und von heute.

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0: Ja, also dann vielen Dank, dass ich heute dabei sein durfte und euch auch ein bisschen volltexten durfte.
1: Sehr, sehr gerne wieder. Und dann danke schön, dass du da warst. Danke für deine treue Unterstützung hier an meiner Seite. Und dann war es das auch schon von der heutigen Sendung. Ich bedanke mich bei allen, die hier und heute zugehört haben. Ich wünsche euch noch einen wunderschönen Abend. Das war's von uns. Mein Name ist Jenny.
0: Mein Name ist Marcel.
1: Vielen Dank und tschüssi.
0: Tschüss.
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Es ist 19 Uhr, hört Radio 4FM auf den 102,6 MHz und die Sendung mal so, ich bin der Theo Wurt und spiele euch jetzt eine Stunde Musik hier. Heute live aus dem Büchsenstadel, nicht wie geplant vom Ulmer Zelt, weil, wie ihr es heute vielleicht und auch gestern schon bemerkt habt, das Wetter ist wechselhaft und Regen wollen wir ja nicht haben, wenn wir da draußen Radiosendung machen. Deswegen wieder live aus der Büchse und weil gerade eben Hip-Hop gelaufen ist in der Sendung vor mir oder dem Free Shift oder was auch immer, hören wir jetzt Danger Mouse und Cheat Codes.

Ja, jetzt machen wir den Fehler nicht nochmal. Da ist wohl wenig Platz auf der Platte dazwischen. Wir haben jetzt von Danger Mouse nicht nur Cheat Codes gehört, sondern auch The Darkest Part. Und eigentlich wollte ich als zweites dann Jurassic 5 hören. Das machen wir halt jetzt, die Influence von Jurassic 5. Und dann habe ich noch ein Lied in diese Richtung. Und dann wechseln wir mal schön einfach das Genre, wie sich das für mal so gehört.

So, ihr hört immer noch. Ihr hört immer noch die Chaos-Sendung mal so auf Radio Free FM auf und den 102,6 MHz. Es funktioniert gerade toll, weiß ich gar nicht. Wahrscheinlich so. Radio. Nee, nichts. Keine Jingles. Schade. Okay. Gerade eben haben wir Chinese Man und Le Poudingar Cynic gehört und jetzt hören wir Marvin Gaye und The End of Our Road.

Das waren The Stylistics und Let the Junkie Bust the Pusher. Und als nächstes hören wir Steppenwolf und nicht Born to be Wild, sondern Magic Carpet Ride. Ziemlich tolle Sache.

Das war Dos Santana und Evil Ways. Ihr hört Radio auf den 102,6 MHz und die Sendung mal so. Als nächstes hören wir Calvin Arnold und Trying to Fly My Kite.

So, jetzt sind wir ja alle schön eingeschlafen auf unserer Couch. Jetzt können wir auch gleich wieder wach werden, hören, haben gehört die Temptations und My Girl. Und als nächstes hören wir Profil und Berühren. Genau, es ist 19:35 Uhr, gehört Radio Free FM, auf den 102,6 MHz und es macht Chaos. Trotzdem geht's weiter mit Maso.

Ganz prima, wenn das Meerlicht nur so halb funktioniert. Schade. Was ist denn da jetzt los? Hallo, keine Musik. Toll. Schieb mir da halt mal die Pixel rum. Schade. Jetzt kommt Kill by Death bei Hardcore Chat. Was soll da jetzt?

Ja, man kann natürlich großartig auf das Merlist schimpfen, gell, wenn aber an dem Regler, den man auswählen möchte, nicht der Player B, sondern CD3 ausgewählt ist, dann kann das natürlich nichts werden mit den TV Personalities. Jetzt klappt's hoffentlich. Jetzt haben wir Part-Time Punks. Ja, da kommt Ton. Jetzt hat

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1: So, den Sender hört ihr immer noch gerade eben, waren es die Stranglers und Hanging Around vom tollen ersten Album von der Band Ratchas Novizicus aus 1977. Und das war es dann so langsam auch schon mit der Radiosendung mal so für heute Abend. Es ist 19:54 Uhr, also sechs Minuten, fünfeinhalb haben wir noch. Deswegen hören wir jetzt mal Fatboy Slim und The Joker. Ich kenne das Lied gar nicht, vielleicht ist das scheiße. Yeah, let me tell you what I'm talking about, baby.

So, das war's mit der Radiosendung mal so für diese Woche. Wir hören uns nächste Woche wieder von 19 bis 20 Uhr am 19.06. dann auch hoffentlich live vom Ulmer Zelt. Mach mal vom der Zeltwiese mit dem Velo ein bisschen Live-Sendung. Könnt ihr uns besuchen und zugucken. Das wäre heute auch schon geplant gewesen, aber das Wetter war ja nicht so. Egal. Jetzt wieder normal live aus dem Studio. Und noch einen letzten Song. Alles egal von Schnüffelchen und Ruß. Tschüss, bis nächste Woche.

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